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Hallo und herzlich willkommen im Freien Radio für Stuttgart, jetzt mit der Sendung Kulturpalast. Heute gibt es Musik über oder von. So, jetzt ist das Mikrofon richtig eingestellt. Jetzt ist es richtig rumgedreht. Also nochmal herzlich willkommen beim Kulturpalast. Heute gibt es 2 Stunden Desert Blues. Einfach bei der Hitze habe ich mir gedacht, da passt das. Also Musik aus den Ländern rund um die Sahara. Hauptsächlich von Tuaregs, aber auch von aus dem Niger und aus Mali. Den Anfang hat gemacht Fanta Burama mit einem Lied, das ich wahrscheinlich nicht richtig ausspreche. Chelimadi Tunkara. Als nächstes hören wir von Mba Den U Idrissa Sumaoro.

Den Titel muss ich jetzt noch nachtragen. Das war von Raoui Squadmassy. Und jetzt kommt Kind of Love von Dafur Yusuf.

Was für ein begnadeter Gesang. Hören wir als nächstes von Tiris das Lied El Nabi.

Als nächstes hören wir das Sekou Keita Quartett mit Tunga. Ich habe vor vielen Jahren Desert Blues zum ersten Mal beim Festival der Kulturen in Stuttgart gehört. Wirklich keine Ahnung. 15 Jahre her oder so. Und seitdem bin ich fasziniert von dieser Musik. Und heute bei der Wärme habe ich mir gedacht, das ist die richtige Musik. Zumindest für mich jetzt und vielleicht auch für euch.

hören wir als nächstes von Boubacar Traoré und von Regis Gizabo das Lied Canoe.

Hallo, ihr hört den Kulturpalast im Freien Radio für Stuttgart und heute gibt es 2 Stunden lang, und jetzt gehen wir in die 2. Stunde, Desert Blues. Das ist eine Musikrichtung, die ist rund um die Sahara entstanden und es sind ja afrikanische Klänge, afrikanische Musik verbunden mit einer tiefen Sehnsucht, mit tiefen Gefühlen und das Ganze dann praktisch auf musikalischer Ebene dargebracht. Die MusikerInnen, die wir gerade hören, die kommen aus Mali, aus dem Niger, von den Tuaregs. Sie gehören den unterschiedlichsten Ethnien an, aber spielen alle eine ähnliche Musik. Und das, was wir gerade gehört haben, war eine Gruppe, die heißt Fula Flute, also Fula Flöte, mit dem Lied Kem Burema. Und jetzt hören wir als nächstes und jetzt muss ich überlegen, was ich laufen lasse, genau, von Gigi, das Lied Bati Bati.

Als nächstes hören wir, jetzt bin ich wieder eins falsch, so jetzt, von Tinari Wen, Izare Tenere. Und Tinari Wen, das war die Band, die ich damals in Stuttgart gehört habe, beim Festival der Kulturen, wo ich zum ersten Mal mit dieser Musik in Berührung gekommen bin und seitdem, also wie gesagt, völlig, völlig fasziniert bin von diesen Klängen aus den Ländern rund um der Sahara.

Das war jetzt Habib Kuité mit Malibar. Und da wird ja schon klar, aus welchem Land sie kommt, nämlich aus Mali. Hören wir jetzt ein Duo. Ich finde sie völlig faszinierend. Amadou und Mariam, zwei blinde Menschen, die sich auf der Blindenschule, auf einer Blindenschule in Mali kennengelernt haben und seitdem miteinander Musik machen, zusammen auftreten mit Jenny Parbon.

was wir jetzt hören, das ist, und jetzt werde ich es wieder furchtbar falsch aussprechen, Getachew Mekuya Aiwat Setenfak

Als nächstes nochmal Gigi, wir haben sie vorhin schon gehört, vielleicht auch Shishi. Und sie singt ein Lied über Äthiopien. Äthiopien.

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Das nächste Lied, Humaysa, von Abdoulaye Alassane Touré. Touré ist eine alte Familie, ganz verzweigt mit vielen Familienmitgliedern, die die Tradition des Singens in der Familie haben und Geschichten erzählen von Treffen der Tuareg zu Treffen der Tuareg.

Als nächstes kommt eine absolute Besonderheit, nämlich Rokia Traoré zusammen mit dem Kronos Quartett. Born Boy.

Das war eine Sendung vom Kulturpalast im Freien Radio für Stuttgart. Verantwortlich für diese Sendung ist Janka Kluge. Es ging heute um Desert Blues, einfach 2 Stunden lang Musik rund um die Sahara, weil es so schön warm ist. Und als letztes jetzt hören wir noch rein in Toumani Diabaté und Ali Faka Touré mit dem Lied Aïga Bani. Macht's gut, tschüss.

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1: Herzlich willkommen zu Ultra Lounge Extra am Sonntagnachmittag zwischen 16 und 19 Uhr. 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

0: weiter.
1: Ja, ja. Hören wir uns eigentlich hier? Doch. Ja, alles gut. Ja, tatsächlich. Und deswegen, weil wir uns hören, singe ich nicht laut weiter jetzt. Ne? Ich glaube, wir haben schon die ganze Nachbarschaft hier unterhalten. Ja, denn ist der Braten aus der Pfanne gefallen, glaube ich gerade.
0: Das glaube ich nicht. Ja? Das glaube ich nicht.
1: Okay.
0: Herzlich willkommen in der Ultra Lounge hier am Sonntag.
1: Ja, am Sonntagmittag hier zur besten Essenszeit hier mit der bezaubernden Lilia.
0: Und dem bezaubernden Mozi. Ich hoffe, ihr habt alle gut geschlafen, seid gut in diesen Tag reingeschlittert. Mozi, wie sieht's bei dir aus?
1: Gut, ich hätte eine Stunde länger schlafen können heute, aber gut, man tut sein Bestes, ne?
0: So ist es.
1: Ich bin wach und munter, um die Sendung durchzuführen. Ich singe halt ein bisschen lauter mit, so wie man es unter der Dusche sonst macht, ne?
0: Genau.
1: Man habe es halt hierher verlagert, das Singen.
0: Alles klar,
1: ne?
0: Das ist gleich gute Laune hier gefüllt, den Raum. Und wir haben Sonnenschein draußen.
1: Ja, Frühling und hier gute Musik. 2 Stunden haben wir ja Fool's Garden. Ja, aus verschiedenen Alben für euch und das ganze Interview dann mit Peter Freudenthaler. Ja, und ja, Fool's Garden ist ja nicht nur der Lemon Tree, das werden wir dann heute kennenlernen.
0: Wir haben quer heute aufklären. Alles.
1: Ja, werden wir ein bisschen aufräumen damit, auf alle Fälle. Und deswegen spielen wir jetzt auch den Lemon Tree. Den haben wir hier nämlich hier für euch, Lemon Tree, und dann mit dem ersten Teil des Interviews.
0: Singt ruhig mit.
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0: Und weiter und besser kann es natürlich Fools Garden.
1: Natürlich der Peter Freudenthaler, den wir ganz recht dazu grüßen. Hallo Peter.
2: Hallo, grüße euch. Vielen Dank für das kleine Städtchen. Das passiert äußerst selten, dass ich von den Menschen aus dem Radio ein Ständchen gesungen
1: vielleicht,
2: kriegen.
1: Dankeschön. Vielleicht können wir ja zum Schluss zusammen noch ein Ständchen machen, wer weiß. Aber du kannst.
2: Ja, warten wir es mal ab.
1: Ja, wir haben gerade gehört, unverkennbar den Song, den man, glaube ich, weltweit jeder singen kann, der Lemon Tree, euer großen Song von Fools Garden. Was bedeutet denn dir heute der Song? Der ist ja immerhin von 1995 euer großer Hit.
2: Ach, was bedeutet mir der? Das ist ein ganz, ganz wichtiger Bestandteil meines Lebens. Ich habe eine Zeit lang gesagt, das ist wie ein elfter Finger für mich. Ja, mit dieses Lied hat nicht nur mir, sondern meiner ganzen Band, hat alle möglichen Türen auf dieser Welt geöffnet und uns Geschichten erleben lassen, von denen wir vor 30 Jahren nicht mal im Traum gewagt hätten, dran zu glauben, dass uns das passieren würde oder dass wir sowas erleben dürfen. Und das Schöne dran ist, dass er nach 30 Jahren immer noch so einen Magnetismus auslöst und auch bei ganz jungen Menschen, die damals noch gar nicht geboren waren, zumindest dafür sorgt, dass sie heute auch noch dieses Lied für sich entdecken. Und das ist schon echt ein ganz, ganz großes Geschenk.
1: Der hat ja auch unheimlich Streaming-Erfolge. Jeden Tag noch euer Song. Über 300.000 Streaming-Abrufe, ja, habe ich gelesen gehabt, gell?
2: Ja, das ist der Knaller. Ich weiß gar nicht, wo das aktuell steht, aber das war schon über eine halbe Milliarde Streams bei Spotify und bei den anderen Portalen ist es auch nicht weniger. Das ist schon echt ein Knaller. Also der Song, der hat es wirklich 30 Jahre lang geschafft zu bestehen und das freut uns natürlich sehr. Und bevor jetzt die Frage von euch kommt, ist es Segen oder Fluch, so ein Lied zu haben? Es ist ein eindeutiger Segen, auch wenn das immer mal wieder einhergeht mit solchen, wie ich finde, despektierlichen Äußerungen wie, oh, das ist so eine One-Hit-Wonder-Band. Ich finde, es ist ein One Very Big Hit Wonder, auch für uns. Und ja, wir haben einfach das große Glück, dass wir den Song haben, aber natürlich nicht nur den, sondern ich glaube, inzwischen sind es 150 weitere Songs, die wir geschrieben haben. Und das ist ganz schön, dass der Song uns letztendlich aber auch ermöglicht, immer noch Songs zu schreiben, immer noch auf Tour zu gehen und nicht in Vergessenheit zu geraten.
0: Genau, aber das muss ja auch erstmal jemand schaffen. Also ich finde, so ein Song, One-Hit, wie auch immer man das betitelt, aber weißt du, ich finde es immer so schade, wenn man es dann so betitelt, weil es ist ja wirklich auch ein Hit und wenn dann alle mitsingen können und so, das ist ja, wie gesagt, es muss ja erstmal so passieren. Vielleicht hat es auch was mit Neid zu tun oder so dann, ne?
2: Keine Ahnung. Ich meine, ich kann schon verstehen, dass es, der Song wird natürlich im Verhältnis zu anderen Songs von uns eindeutig mehr gespielt im Radio und hat für mehr Aufsehen gesorgt als jeder andere. Und deshalb kann ich auch gut verstehen, dass es Leute gibt, die sich nicht mehr mit unserem Oeuvre befassen, dass die denken, ach Gott, die hatten ja nur diesen einen Hit. Wichtig ist, dass wir selbst wissen, dass wir nicht nur diesen einen Hit hatten, sondern noch ein paar andere. Und ja, es klingt halt immer ein bisschen doof, dieses One-Hit-Wonder, aber wir haben uns damit arrangiert und wie gesagt, wir sagen, wir haben ein One-Very-Big-Hit-Wonder im Gepäck und
0: also auf jeden Fall. Ich bin also 95, sagen wir mal so, ich bin mit dem Song aufgewachsen. Ich bin 1984 geboren, also ich war ja noch recht jung, 95. Und von daher bin ich jetzt mit diesem Song aufgewachsen und dass man ihn immer noch hört, also ist doch Wahnsinn einfach.
2: Das ist echt ein Knaller, ja. Und wie gesagt, auch die ganz Jungen, die damals noch gar nicht geboren waren, entdecken den immer noch für sich. Ich hab vor ein paar Monaten von einem engen Freund von mir eine WhatsApp-Videonachricht gekriegt, die er weitergeleitet hat von seiner Tochter. Die war in Oman bei irgendeinem Studentenaustausch und dann saß die mit anderen Studenten zusammen in einem Großraumtaxi mit Leuten aus Pakistan, aus weiß der Geier woher, aus allen Ecken dieser Welt und dann kam Lemon Tree im Radio und dann haben alle Lemon Tree mitgesungen und sie hat es ihrem Papa geschickt und er hat es mir weitergeleitet.

0: als irgendeinen Scheiß raus.
1: Das ist eine gute Idee.
0: Rauslabern.
2: Aber ich glaube mit dem Song, was auch das Besondere ist, ich meine, das eine One-Hit-Wonder in Anführungsstrichen, also, da war mal ein großer Hit, ja, aber das ist ja ein Hit, den man nach 30 Jahren auch noch kennt. Das muss jemand schaffen, dass jemand mal einen Hit vor 30 Jahren gehabt hat. Da gibt es sicherlich einige, aber dass dann nach 30 Jahren so bekannt ist, das ist das Besondere dran, glaube ich dann einfach.
0: Ja,
2: dann
0: wir haben ja auch genug dran gearbeitet die letzten 30 Jahre und haben es auch nicht verleugnet. Also da gibt's natürlich schon Momente, wo du denkst, wenn du ein neues Album veröffentlichst mit einer neuen Single, an die du glaubst und das Radio spielt dann, oder nicht nur das Radio, auch im Fernsehen wirst du dann nur eingeladen zu irgendeiner Show, wenn du dann den Lemon Tree spielst. Das nervt dann schon manchmal und man denkt dann einfach, oh Gott, wir würden aber gern mal was anderes der Öffentlichkeit zeigen. Aber so what? Das, was du jetzt gerade sagst, nach 30 Jahren immer noch da und der Song immer noch
1: präsent.
0: Ja, immer noch so populär, das ist schon alles okay. Und wenn ihr mich heute fragt, hättest du es gern irgendwie anders gehabt die letzten 30 Jahre? Ich möchte eigentlich auf nichts verzichten. Es war schon alles gut so, wie es gelaufen ist.
2: Hättest du dir das damals träumen lassen? Ich meine, euch gab es damals ein paar Jahre seit 91 Fools Garden. Hättet ihr euch das träumen lassen, dann mit dem Hit so durch die Decke zu gehen?
0: Natürlich nicht. Das war ja auch das Schöne daran, dass wir hatten ja von Tuten und Blasen keine Ahnung. Das ist alles über uns hereingebrochen. Und ich weiß nicht, was passiert wäre, wenn wir schon so richtig routiniert gewesen wären mit allem. Wir hätten viele Dinge einfach ganz anders erlebt. Und so habe ich rückblickend, wir hatten schon ganz schön viel Spaß und ich erzähle das ganz oft, wir haben ein halbes Jahr vor dem großen Erfolg in München gespielt, im Feuerwerk vor 20, maximal 20 zahlenden Zuschauern und waren aber an diesem Abend so glücklich und so stolz, weil wir irgendwie dachten, yippie, wir haben es geschafft, wir haben in München gespielt. Wenn du aus Pforzheim kommst oder egal aus welcher Stadt hier in Deutschland oder auf der ganzen Welt und du schaffst es mal über deinen Dunstkreis hinaus irgendwie einen Auftritt zu machen als junge Band, dann ist es ein Riesending und also ich hätte meinen Enkel noch davon erzählt, dass der Opa schon mal in München gespielt hat. Und ein halbes Jahr haben wir da wieder gespielt und dann war es damals bayerische Fernsehen mit dabei und hat live aus dem Alabama mitgeschnitten und da war volle Hütte. So war das damals. Wir sind komplett überrollt worden von allem und wir waren eigentlich immer noch die gleichen, aber wir hatten auf einmal einen Nummer 1 Hit und ein Nummer 1 Album im Gepäck und haben vieles so wirklich als Greenhorns erlebt, aber genau darin lag auch ein ganz besonderer Reiz damals.
1: Wie bist du denn wie seid ihr denn generell auf diesen Text auch gekommen? Wie hat sich dieses Lied denn überhaupt entwickelt?
0: Es ging, eine oft erzählte Geschichte, es ging ganz, ganz schnell. Ich saß zu Hause an meinem Klavier und habe auf meine Freundin gewartet. Die kam etwas später. Ich hatte einfach nur Zeit, so ein bisschen rumzuklimpern und habe einen Song von Graham Nash. Also ich habe überhaupt so ein bisschen rumimprovisiert und dann kam mir ein Song von Graham Nash in den Kopf. Der heißt Chicago. Der hat so diese Bewegung gehabt mit also nicht die Akkorde, sondern es ging dann won't you please come to Chicago. Und aus dieser Bewegung heraus bin ich dann irgendwann von so einem F-Moll-Akkord auf einen C-Moll-Akkord und dann wieder zurück und dann war es plötzlich da, dieses dab, dab, dab, dab. Ich kann es euch mal kurz. Hier,
1: live?
2: Ja, klar. Ja, gerne. Bitteschön.
0: Ich weiß den Text leider nicht. Und dann habe ich von diesem F-Moll hier irgendwie sowas. Und dann war er da. Dann ging es. I'm sitting here.
1: Ja.
0: Aber wir machen jetzt gerade ein Interview und machen kein Konzert. Von
1: daher. Na und? Trotzdem. Ja. Cool, danke.
2: Wir freuen uns mal, wenn du bei uns live mal, doch vielleicht mal im Studio bist, wer weiß, Gitarre mitbringst oder deine Kollegen, wer weiß, was immer
0: das
2: gibt.
0: Oder
2: mal.
0: Das Klavier, genau.
2: Oder das Klavier, das kriegen wir rein ins Studio, ja. Das machen wir. Ja, da hat sich praktisch über Nacht eigentlich dann doch das ganze Leben doch dann verändert, wenn man vorher so erst mit der Band auf die kleinen Bühnen unterwegs war und dann auf einmal so erfolgreich. Das muss man aber auch erstmal verarbeiten, oder? Da verändert sich doch das Leben dann, wenn auf einmal jeder einen kennt dann draußen.
0: Ja, das ging schon alles echt schnell und es war teilweise

0: Teilweise auch wirklich ein bisschen beunruhigend damals. Aber wir waren ja Gott sei Dank eine Band, eine gut funktionierende Band und haben uns, ja, wir haben uns gegenseitig am Boden gehalten. Wir konnten uns austauschen untereinander. Ich bin auch so rückblickend echt froh, dass es eine Band war und dass ich da nicht allein unterwegs sein musste. Also wenn du so ganz allein dann plötzlich durch die medial durchgereicht wirst und hast niemanden, der mit dir irgendwie so eine Art Supervision oder sowas macht oder mit dem du dich austauschen kannst, mit dem du das gemeinsam erlebst, dann ist es schon, ja, das war schon echt gut. Also ich bin froh, dass ich das nicht allein erleben musste. Ich kann mich noch erinnern an einen Moment, als das erste Mal jemand von der Bildzeitung bei mir zu Hause anrief. Das alleine war schon, oh Gott, Bildzeitung, die schreiben jetzt sicher was ganz Schreckliches über mich. War dann nicht der Fall, aber ja, da kamen so viele Sachen. Dann innerhalb von einem Jahr auf diesen ganz großen Bühnen zu stehen. Wir haben ja dann in 96 schon den Bambi überreicht bekommen und da stehst du dann in Leipzig in dem Gewandhaus und guckst auf eine Wand an Prominenz. Da saß der Bundespräsident, die deutsche Fußballnationalmannschaft, der Arnold Schwarzenegger, Celine Dion und dann
1: Wahnsinn,
0: kriegst du
1: ja.
0: so einen Preis und sollst dann was sagen. Das wird mir jetzt heute nicht mehr schwerfallen, aber damals war ich irgendwie so, oh Gott. Naja, aber wie gesagt, da lag auch ein ganz besonderer Reiz drin und so rückblickend freue ich mich selbst darüber, über diese.
1: Ja, ihr seid ja auch in der Generation, sage ich jetzt mal, wo noch die ganzen Musikshows gefunden haben, so Bravo
0: Ja.
1: Show und Viva und so. Da braucht man ja wirklich noch ein Musikvideo. Das ist ja auch ganz interessantes Video dazu mit diesem Anhänger, wo das,
0: Ja.
1: oder? Das ist ja auch, wie seid ihr darauf gekommen?
0: Du, da haben wir einfach verschiedene Storyboards vorgelegt bekommen und das hat uns damals auch richtig gut gefallen, so die Vorstellung, zum gläsernen Container durch Hamburg zu fahren. Und ja, und das hat sich ja auch tatsächlich gezeigt, dass es eine schöne Idee war. Die so herausgestochen aus diesen ganzen Eurodance-Videonummern, die es damals so gab. Überhaupt, der Song war ja auch ein komplett. Hat überhaupt nicht in diese Zeit gepasst. Ursprünglich, wenn wir den irgendwo hin verschickt hatten, das wurde ja nicht gleich ein Hit, dann hieß es auch oft so, das Intro ist viel zu lang und warum singt der Englisch als deutsche Band? Und lauter solche Dinger. Und genau das war dann, und der passt überhaupt nicht in die Zeit, der kommt 20 Jahre zu spät. Und genau das waren aber dann nachher die Attribute, die den Song zum Hit gemacht haben.
1: Ja, mich interessiert, da geht ein Glas in dem Song kaputt. Ist das echt gewesen, das Geräusch?
0: Also ob das ursprünglich mal echt war, kann ich dir nicht sagen. In unserem Falle war es ein Sample in so einem Sample Player, den wir hatten.
1: Okay.
0: Aber das muss natürlich irgendwann mal jemand aufgenommen haben, dieses Glas.
1: Ja.
2: War aber nicht deine Freundin, die es damals fallen lassen hat, wo du auf dem Klavier gespielt hast, nee.
0: Nein, hat sie nicht getan. Aber mir erschien das ganz, ja, ich werde oft gefragt, wie kam es denn dazu, dass ihr da so ein Glasklirren eingesetzt habt? Für mich war einfach der Protagonist, in dem Fall dann ich, der in der Ecke sitzt, frustriert ist und dem es langweilig ist, der sich so verlassen fühlt, dass der einfach nach diesem, an dieser Stelle, die nach einem Break ruft, ist, da muss ja irgendein Schlag kommen an der Stelle. Dann dachte ich, okay, und der nimmt jetzt sein Glas und pfeffert es einfach an die Wand.
1: Genau.
0: Und das hat dazu geführt, dass unter anderem ein Freund von mir, der eine Diskothek in Freiburg hatte, irgendwann mal Pfand verlangt hat auf seine Gläser, weil es natürlich gern gemacht wurde, dass man an dieser Stelle dann einfach das Glas fallen lassen.
2: Aber Lemon Tree ist eigentlich schon der Song oder so vom Text her, beschreibt eigentlich schon so ein Lebensgefühl irgendwo. Ich sitze da, ein langweiliger Sonntag, regnischer Sonntag, ist schon ein Lebensgefühl irgendwo, wo das ein bisschen ausdrückt, so eine Stimmung auch da drin in dem Song, gell?
0: Ja, das hat alles so gepasst und ganz ehrlich, ich werde oft gefragt, was ich mir da für Gedanken dazu gemacht habe. Ich habe wirklich eigentlich nicht großartig drüber nachgedacht. Das kam alles so und es war tatsächlich auch diese Stimmung. Es war ein Sonntagnachmittag, es hat geregnet draußen und mir war es tatsächlich ein bisschen langweilig und das, aber ohne zu überlegen kam das und der Refrain kam auch und der Begriff Lemon Tree war auch dabei und ich habe mich im ersten Moment noch gefragt, Lemon Tree, was hat sich mir selbst die Bedeutung nicht erschlossen, aber es klang gut und deshalb dachte ich, das lasse ich jetzt einfach so. Uns kennt ja eh niemand, ich muss das ja niemandem erklären, dass ich es nach 1000 Mal dann irgendwie erklären, werden müsste, war mir in dem Moment noch nicht klar. Aber ich habe dann auch eine Erklärung dafür gefunden. Und ja, so war das. Und ich glaube, das ist auch ein ganz wesentlicher Bestandteil von einem Hit, dass es so, dass man nicht großartig drüber nachdenkt, was denkt da jetzt irgendjemand drüber, sondern dass man es einfach macht und seinem Geist wirklich den Freiraum lässt, den man braucht beim Songs schreiben.
2: Weil du gerade sagtest, mit Englisch, Deutsch, wie kam es dazu oder die Entscheidung, dass ihr auf Englisch komplett singt, also auch von Anfang an von Fool's Garden? Ich meine, der Zitronenbaum hört sich irgendwie auf Deutsch ein bisschen irgendwie komisch an. Lemon Tree hört sich schon ein bisschen eleganter an irgendwie.
0: Ja, also das hing einfach damit zusammen, dass wir sind ganz große Fans von britischer Pop- und Rockmusik alle miteinander und für uns war einfach immer klar, die Art von Musik, die wir machen, da passt der Klang der englischen Sprache einfach am besten dazu. Also ich habe mit alten Bands früher auch auf Deutsch gesungen oder auch so deutsche Lyrik und so vertont. Aber in dem Fall hat sich nie die Frage gestellt, machen wir es in einer anderen Sprache, sondern da war einfach immer Englisch die Sprache, die am besten dazu gepasst hat. Meine Mama hat immer gesagt früher, Mensch, Bu, sing doch einmal was auf Deutsch, ich verstehe nicht, was du singst. Aber letztendlich, es war auch nicht irgendwie kalkuliert oder geplant, aber letztendlich waren wir doppelt froh, dass wir es gemacht haben, weil wir dadurch halt auch tatsächlich im Ausland so viel unterwegs sein durften. Und das ist übrigens auch ein ganz großes, so ein ganz großes zusätzliches Geschenk gewesen von diesem Song, dass wir wirklich auch die ganze Welt bereisen durften dadurch.

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Hier ist Peter Freudenthaler von Fool's Garden und dieser Song heißt Susi und den hört ihr jetzt gleich bei Radio Neckar in der Ultralounge im Freien Radio für Stuttgart. Viel Spaß! 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

0: Oh, Susi hier in der Ultra Lounge, im Freien Radio für Stuttgart am schönen Sonntagmittag. Lounge extra heute, gell?
1: Ja.
0: Ja, mit Fools.
1: Extra für euch.
0: Ein Fools Garden Special, aber keine Angst, wir singen nicht. Ich zumindest nicht. Du kannst noch ein bisschen singen, aber ich nicht. Fools Garden Special, ja, 30 ja, oder über 30 Jahre mittlerweile. Dish of the Day passt da irgendwie zum Sonntag. Das Sonntagsgericht Dish of the Day. Mhm. Wir haben aber aus mehreren Alben jetzt schon Songs gerade rausgehört. Wir wollen ein bisschen mischen, auch versuchen, in der Sendung zu mischen. Wo ist jetzt mein Zettel hin? Also Dish of the Day hat man zum Beispiel in Lemon Tree gehört. Dann auch The Wild Wild Days waren von Dish of the Day. Die Susi war aus dem Jahr 2000, den wir gerade gehört haben. Ja,
1: For
0: aus
1: sale.
0: Dem Album For Sale zum Verkauf. Und ja, mal sehen, was noch alles kommt. Kommen noch ein paar Sachen. Könnt euch drauf freuen, auf alle Fälle. Und ja, wir werden mal neugierig, wo ihr uns hört. Weißt du, Fools Garden sind die Pforzheimer und wer weiß, wo ihr überall zugeschaltet habt. Wenn ihr auf den Player auf unserer Seite draufgegangen seid, dann steht daneben Ultra Lounge. Da könnt ihr draufklicken, gibt es ein Kontaktformular. Wir würden uns über Grüße freuen, wo ihr euch gerade zugeschaltet habt.
1: Ja, würden uns freuen. Wir lesen euch das auch gerne vor, von wem, woher und so weiter und so fort.
0: Genau, wo ihr uns beim Mittagessen zuhört. Wir machen weiter hier mit dem Interview mit Peter Freudenthaler hier von Fools Garden, hier in der Ultra Lounge Extra, mit einem weiteren Teil die nächsten zwei oder anderthalb Stunden hier noch.
1: Wir hatten es ja vorhin schon von den Musikshows und von den also CD und so, wie früher gab es ja also kein Streaming. War es dann schwerer, jetzt so einen Hit rauszubringen? Oder also wie findest du es heute? Wie empfindest du das mit dem Streaming dann im Gegensatz zur früheren Zeit?
2: Oh, ich glaube, es war schon immer schwierig, irgendwie so den Punkt zu erreichen, dass man davon leben kann. Früher und heute. Also es gab und es gibt immer noch genügend Menschen, Musiker, die den gleichen Traum haben, wie wir den auch hatten. Und es gibt ein paar Glückliche, zu denen wir dann letztendlich auch gehört haben, die sich diesen Traum erfüllen durften. Ich sehe so momentan eher, man sieht ja so oft nur diesen offensichtlichen Erfolg, den so ein Lied oder so eine Karriere mit sich bringt. Da steckt ja aber nochmal ein ganz anderer Erfolg dahinter, und zwar der Weg zum fertigen Produkt, sage ich mal. Mhm. Wenn du dich hinsetzt für 3 Tage und einen Song schreibst oder einen Text machst und den dann irgendwann vor dir liegen hast oder den anhören kannst, das ist so nach dem Motto, der Weg ist das Ziel. Das ist ja ein ganz, ganz wichtiger Prozess.
1: Ja.
2: Und das ist was, wo ich befürchte, dass das vielen Menschen in Zukunft abhanden kommen wird durch diese Entwicklung der KI.
1: Mhm.
2: Die KI ist natürlich in vielen Bereichen echt was Hilfreiches und macht natürlich auch Spaß, damit rumzuspielen. Aber wenn wir uns den Weg, um ans Ziel zu kommen, dadurch wegnehmen lassen, dann geht uns ganz erheblich was verloren. Ich habe das neulich in einem Interview auch gesagt, dieses Beispiel mit so einem Mähroboter. Du kannst dir einen Mähroboter kaufen für deinen Rasen, kannst ihn da drüber rauschen lassen und ein Bier dazu trinken.
1: Mhm.
2: Das ist ein anderes Gefühl, als wenn du den Rasen selbst mähst und dir hinterher ein Bier aufmachst und es trinkst.
1: Dann hast du es auch verdient, sozusagen.
2: Und ich glaube, da müssen wir alle aufpassen, dass wir da ganz bestimmte Dinge nicht verlieren. Auch ein Bild malen oder einen Film machen. Das sind ja so viele Komponenten, die da mitschwingen, die das alles lebendig machen und die uns da teilhaben lassen an, was weiß ich, wenn du mit ein paar Leuten losziehst, einen Film machst, dann ist es ja die Zeit, die du auch mit den Menschen verbringst und die Erinnerung, die du nachher mit ihnen teilst. Und das ist ein anderes Gefühl, als wenn du zur KI sagst, mach mal das, dass der Mann auf dem Bild von hier zu dem Haus auf dem Bild von da läuft.
1: Ja.
2: Dann machst du selber nichts mehr, außer irgendwie was zu dirigieren, aber bist nicht mehr wirklich aktiv an dem Entstehungsprozess beteiligt. Und da sehe ich eine große Gefahr. Jetzt bin ich ein bisschen abgewandert von deiner eigentlichen Frage. Ich glaube, es war schon immer gleich schwer oder gleich leicht, da irgendwo an einen Punkt zu kommen. Das Schwierigste ist, glaube ich, dass man nicht den Glauben an sich selbst verliert bei sowas. wir werden ja so oft in unserem Leben limitiert in Form von, ah, das schaffst du eh nicht, da hast du eh keine Chance. Ich glaube, wenn wir einen festen Glauben haben an das, was wir imstande sind zu leisten, dann haben wir auch die Kraft und die Möglichkeiten, das zu schaffen. Aber es gibt natürlich viele, viele Komponenten, die einem davon abbringen. Ich hoffe, das war jetzt nicht zu kompliziert.
1: Nein, voll und ganz bin ich deiner Meinung. So hätte ich es auch anders nicht erwartet, dass du es sagst. Es ist super, dass du so offen bist und das auch so beschreibst nochmal, weil ich sehe das auch so. Also es ist eine Kunst, es ist eine Leidenschaft und das soll man auch spüren. Und wenn du das einer KI sagst, ja, dann ist es auch nicht mehr authentisch, finde ich.
2: Ja, ich finde also, man muss es schon, wir können das Rad nicht mehr zurückdrehen, das ist einfach da und das ist ja auch in vielen Bereichen gut, dass es da ist. Ich finde nur so speziell in diesem kreativen Bereich, da müssen wir echt aufpassen, dass wir uns da nicht die Butter vom Brot nehmen lassen.
1: Genau.
0: Aber man kann sich da als Konsument aussuchen, dass man sich die richtigen Bands dann raussucht und nicht der Computer dann vom Computer alles dann einkauft. Ja, und ich habe auch gerne selber noch CDs auch im Schrank drin stehen dazu.
2: Ja, ja und ich vielleicht gibt es ja auch sowas wie, ich meine, das sind ja schon beunruhigende Geschichten. Mir hat neulich jemand eine Mail geschickt, jemand aus Pforzheim, da komme ich daher, und hat mich gefragt, ob ich mir nicht mal Gedanken machen wollte, einen Song über meine Heimatstadt zu machen. Würde doch naheliegen, so als Pforzheimer. Und dann hat er mir 8 Beispiele zugeschickt. Er hat die KI mal bemüht, 4 Songs auf Deutsch, 4 auf Englisch zu machen. Das war erschreckend gut, muss ich wirklich sagen. Und das macht natürlich was mit unserer Welt. Auch die Tatsache, dass du inzwischen irgendwelche Filme erstellen kannst und gar nicht mehr richtig weißt, ist das echt oder ist das gefaked? Hm. Das führt dazu, dass wir Menschen uns nicht mehr gegenseitig über den Weg trauen können, weil wir nicht mehr wissen, hat er das wirklich gemacht oder? Und das ist, glaube ich, das ist echt das größte Problem an all dem.
1: Mhm. Ja, deswegen, also jetzt zum Jubiläum, was jetzt ist, bringt ihr ja dann auch eine Vinyl raus. Das heißt,
2: die haben wir ja schon rausgebracht im vergangenen Jahr.
1: Ja, dass sie halt auch physisch zum Anfassen ist und auch wieder so ein bisschen in den Trend nicht Streaming, sondern Ihr habt die Ware zu Hause sozusagen, genau.
2: Ja, und ich glaube auch, dass es zu all diesen Entwicklungen, die so ins Negative unter Umständen abrutschen, auch positive Gegenentwicklungen gibt und dass dieses, was ich gerade sagte, dass wenn man auf der einen Seite die Angst plötzlich kriegt, dass man sich nicht mehr richtig vertrauen kann in dieser Welt, dass es dann aber auch eine Gegenbewegung dahingehend gibt, dass die Leute vielleicht wieder mehr auf Konzerte kommen und mehr wieder auch so kleine Begegnungen zu schätzen lernen, einfach weil wir Menschen doch alle angewiesen sind drauf, auf Nähe und auf Austausch und auf nichts Gefaktes und auf Verlässlichkeit und jetzt fällt mir der richtige Begriff nicht ein, auf Empathie, genau. Mhm. Und deshalb könnte ich mir vorstellen, dass auch kleinere Konzerte wieder irgendwann höher im Kurs stehen. Hallo, ich bin Peter Freundhaler von Fool's Garden und es freut mich außerordentlich, dass ihr jetzt gleich bei Radio Neckar in der Ultra Lounge im Freien Radio für Stuttgart unseren Song Probably zu hören bekommt. Viel Spaß damit!

0: Wie entstehen denn eigentlich so eure Songs? Also KI natürlich nicht, das haben wir jetzt auf alle Fälle geklärt. Was so zuerst da, der Musik oder Text? Du arbeitest auch mit Volker Hinkel und natürlich mit der Band zusammen. Wie ist da der Entstehungsprozess von eurer Songs? Wer schreibt die Songs oder wer macht die Musik? Wie entstehen die?
1: Du, ganz unterschiedlich. Volker Hinkel und ich, wir haben uns ja beim Studieren kennengelernt und entweder ich habe eine Grundidee oder er, und wir arbeiten die zusammen aus, oder er hat irgendwie ein Playback, das er mir vorspielt und mich fragt, ob mir da irgendwie eine Melodie zu einfällt. Und in der Regel ist die Musik zuerst da und dann kommt erst der Text. Wir haben dann immer so eine Art Pinning-Texte, wo ich irgendwas singe, was ich so ein bisschen Englisch anhöre. Und da sind dann schon auch ein paar englische Worte mit drin. Aber so insgesamt ergibt es meistens da noch keinen Sinn. Den suche ich mir dann mehr oder weniger zusammen mit diesen paar Eckpfeilern, die da schon entstehen, so Worte, die einfach an einer ganz bestimmten Stelle gut klingen. Ihr kennt vielleicht alle dieses Spiel mit: ich gebe dir vier Begriffe, mach daraus jetzt mal eine Geschichte. So in etwa läuft es ab, was dann den Text angeht. Und die musikalischen Ideen, die entstehen entweder hier bei mir auf dem Klavier oder bei Volker auf der Gitarre. Und wir haben aber von Anfang an dieses Gentleman Agreement getroffen, als wir die Band gegründet haben. Egal, wer jetzt mehr an der Musik oder am Text gemacht hat, es ist immer so eine Hinkel-Freudenthaler-Produktion. So, da haben uns die Beatles mit Lennon McCartney ein schönes Beispiel gegeben.
0: Habt ihr denn Lieblingsthemen, über was ihr so die Songs schreibt, oder ist es ganz unterschiedlich?
1: Auch ist ganz unterschiedlich. So die letzten Alben, die waren schon so ein bisschen geprägt von, wobei das war auch schon vor 20 Jahren immer mal wieder ein Thema, Vergänglichkeit und die Schönheit der Welt und das Bewusstsein, Dinge wahrzunehmen. Wir haben die Scorpions mal gesungen: we all live under the same sun. Diese verbindenden Elemente, und aber ganz wirklich ganz unterschiedlich, teilweise dann fiktive Geschichten, die einem einfach so in den Kopf kommen, und gibt kein wirklich ganz spezielles Thema. Und dann natürlich auch Zeitgeschehen.
2: Genau, aber man spürt ja auch dann, wenn du schon sagst, es sind alles eher so Zeitgeschehen und Miteinander und so, dass die Songs auch eine Botschaft mit sich tragen, dass wir alle miteinander einfach gut auskommen sollen. Ist es generell eine Botschaft von euren Songs?
1: Es gibt nicht diese eine Botschaft, aber es gibt so viele unterschiedliche Themen, die mich berühren. Auf dem letzten Album war zum Beispiel ein Song dabei. Ich hatte irgendwann so ein Bild gesehen von dem kleinen Jungen, der am Mittelmeer da am Strand tot angeschwemmt wurde. Es war ein ganz, ganz grauenvolles Bild. Den hat so ein italienischer Polizist dann weggetragen. Der ist ertrunken im Mittelmeer, weil er mit seinen Eltern irgendwie in eine bessere Welt flüchten wollte. Und sowas berührt mich schon zutiefst. Ja, und als ich dann irgendwie mir so bewusst gemacht habe, in diesem Mittelmeer, da liegen, das ist ein riesengroßer Friedhof, da liegen 20.000, 30.000 Menschen am Meeresgrund und sind einfach in ihrer Hoffnung, eine bessere Welt zu erreichen, gestorben. Und da gibt's für mich keine Wertung irgendwie, warum die jetzt zu uns kommen und ob die wirklich politisch verfolgt sind oder was auch immer. Die wollten ein besseres Leben haben, was jedem Mensch zusteht. Und ich finde es ganz schrecklich. Es hat mich so berührt, dass es da zu einem Song gekommen ist und der jetzt auch auf diesem Album mit drauf ist.
2: Okay, schön. Aber dass du dir darüber auch Gedanken machst, das ist sehr, sehr gut, sehr schön, sehr berührend.
1: Das ist vielleicht so ein bisschen der Nachteil, wenn man so einen Song hat wie Lemon Tree, dass es auch Menschen gibt, die dir dann absprechen, vielleicht auch trotz alledem politisch denkender Mensch zu sein, weil der Song natürlich doch so diesen Easy Listening Touch hat. Aber es gibt durchaus eine ganze Menge tiefer Geschichten auch in unserem Repertoire.

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Die Ultra Lounge extra heute zwischen 16 und 19 Uhr. 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

0: Herzlich willkommen zur Ultra Lounge Extra am Sonntagnachmittag zwischen 16 und 19 Uhr. Ihr hört jetzt erstmal zwischen 16 und 18 Uhr in den ersten zwei Stunden ein Interview mit Peter Freudenthaler von Fool's Garden. Das Ganze eine Wiederholung vom 8.2.2026. Danach dann ab 18 Uhr ein Filmtipp zum Film Lauf. Begegnungen zwischen zwei Grenzen. Da haben wir Oliver Heiße und Sabine Willmann bei uns zu Gast hier im Studio. Und es gibt auch jede Menge Filmmusik dazu. Also bleibt dran die nächsten drei Stunden hier im Freien Radio für Stuttgart. Viel Spaß euch.
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0: Ach, wie schön.
1: Ich bin gerade auf einer Wolke geschwebt.
0: Ja, das ist Fool's Garden, ja. Mhm. Passenderweise ist sie Streaming, der Song, und aus dem gleichnamigen Album Dreaming. Mhm. Ja, bist du so am Sonntagmittag zu träumen hier bei schönem Frühlingswetter draußen, ne? Das ist doch genau das Richtige, jetzt die trübe Jahreszeit. Dann einfach auch vorbei, oder?
1: Ja, wir haben immerhin fast 8 Grad draußen.
0: 8 Grad, was so ein bisschen Sonne gleich ausmacht. Ja. Wir sind noch weiter auf Sendung bis 14 Uhr. Da müssen wir mal ein kleines Dankeschön noch an den Egmont rausschicken. Wir haben ein kleines Problem gehabt hier im Sendeplan. Es standen kurzfristig 2 Sendungen drin und der Egmont hat noch uns die 2. Stunde hier noch freigegeben. Vielen Dank an den Radiokollegen, also die ausgeschriebene Sendung hört er dann an einem anderen Sonntag dann, ja. Und hier hört er jetzt die Lounge extra noch mit Fool's Garden hier im Interview. Kommen wir mal zu deinem Buch, würde ich sagen. Du hast deine Biografie letztes Jahr rausgebracht. Mein Leben als Zitronenbaum. Warum bezeichnest du dich denn als Zitronenbaum? Ich hätte jetzt gesagt, vielleicht mein Leben unter dem Zitronenbaum oder so, aber als Zitronenbaum ist ja nochmal was anderes.
2: Ganz ehrlich, ich bin zu diesem Buch gekommen wie die Jungfrau zum Kind. Ich wollte eigentlich kein Buch schreiben. Habe aber schon immer gesagt, sollte ich mal, und so wie wir jetzt gerade über Lemon Tree gequatscht haben am Anfang, geht's mir ja ganz oft, dass ich auf den Song angesprochen werde. Deshalb habe ich irgendwann mal gesagt, sollte ich mal ein Buch schreiben, dann nenne ich es Mein Leben als Zitronenbaum. Das fand ich einfach einen schönen, selbstironischen Titel. Und als jetzt vor 2 Jahren ein Verlag auf mich zukam, dachte ich dann zuerst mal, oh Gott, und ich fragte, ob ich mir vorstellen könnte, meine Biografie zu schreiben, dachte ich zuerst mal, oh Gott, Wer will denn meine Biografie lesen? Mein zweiter Gedanke war dann, ach, wenn ich von meinen Eltern oder Großeltern sowas hätte, dann fände ich das schon ziemlich cool, weil ich die viele Sachen nicht mehr fragen kann, die mich damals, als sie noch gelebt haben, nicht so interessiert haben und die ich heute gerne wüsste. Und da ich selber Kinder habe und vielleicht irgendwann mal mehrere Enkelkinder und Urenkel, dachte ich mir, ich lasse mich drauf ein auf diese Experience. Und bin jetzt ganz froh, dass ich es gemacht habe, weil es war ein sehr anstrengendes Unterfangen, aber rückblickend bin ich wirklich ganz happy, dass ich es gemacht habe, weil es mit mir auch was gemacht hat, so dieses Zurückblicken, Sachen wieder aus dem Keller meines Lebens zu holen und die Hirnwindungen so ein bisschen zu aktivieren. Ja, und jetzt halte ich ein Buch in den Händen und es macht mich tatsächlich auch stolz.
1: Ja.
0: So schön, alles so Revue passieren zu lassen und mal alles aufzuarbeiten, aufzuschreiben, was alles war. An manches denkt man ja vielleicht gar nicht so spontan dann auch dran. Sicherlich viel Arbeit, ja.
2: Naja, ob es wirklich alles war, was ich aufgeschrieben habe, es war nicht alles. Und manche Dinge weiß ich vielleicht auch tatsächlich nicht mehr. Es gab ja durchaus auch so Abende, wo wir gefeiert haben und dann nicht nur süßen Sprudel und Kaba getrunken haben. Aber ja, ich will sagen, das Buch erhebt keinen Anspruch auf Vollständigkeit. Aber es ist, glaube ich, ein ganz guter Zusammenschluss von vielen Ereignissen, die sich bis heute ereignet haben und ja auch mich zu dem gemacht haben, was ich heute bin. Ja, das ist auf jeden Fall ist es eine ganz tolle Reise gewesen jetzt mit diesem Buch, die ich zwischendurch auch ein bisschen verflucht habe, vor allem als es dann Richtung Veröffentlichung ging oder Richtung Abgabe für die Veröffentlichung. Das hat mich schon sehr, sehr umtrieben. Und jetzt habe ich 2 Lesungen bisher gemacht und das war jedes Mal toll und ist eine ganz andere, hat einen ganz anderen Move, wenn man da so alleine sitzt an so einem Tisch mit einem Lämpchen und einem Mikrofon und ja, du bist dann wirklich so zentral wenn ich auf der Bühne bin, habe ich einen Mitmusiker dabei und bin ich die ganze Zeit so im Fokus und das ist da schon echt nochmal eine andere Dimension. Aber macht Spaß.
0: Mhm. Wie kamst du denn damals zur Musik? Oder was hast du zuerst gespielt, Instrument, oder wie bist du zur Musik gekommen?
2: Ich wollte tatsächlich schon als kleiner Junge Sänger werden. Als ich noch klein war, da gab es einen kleinen Singstar. Die älteren Zuhörer, die können sich sicher erinnern, der hieß Heintje. Der lebt auch immer noch, aber das war so, als ich 4, 3, 4, 5 Jahre alt war, war das mein absoluter Held. Der hat so Lieder gesungen wie Mama oder Haichi Bumbaichi und da bin ich voll drauf abgefahren. Da wusste ich damals schon, habe ich mir schon fest vorgenommen, ich will auch Sänger werden. Und das hat mich auch nicht mehr losgelassen. Und meine Mutter hat dann irgendwann, als ich 7 Jahre alt war, zu mir gesagt, also wenn du Sänger werden willst, guck mal, der Udo Jürgens, der kann singen, aber der kann auch Klavier spielen. Also du solltest auch ein Instrument lernen. Und dann wurde ich in den Klavierunterricht geschickt und habe so richtig klassische Klavierausbildung gehabt. Und bin meiner Mutter heute sehr dankbar, dass es so war, weil ohne diesen Klavierunterricht, keine Ahnung, hätte es mich wahrscheinlich ganz woanders hingetrieben. Also bis auf eine kleine Unterbrechung, somit, ich muss gerade mal kurz zurückrechnen, 1974, als Deutschland Fußballweltmeister wurde, da wollte ich auch Fußballweltmeister werden und habe dann mal versucht, 2 Jahre lang Fußball zu spielen, musste dann aber irgendwann einsehen, dass mein Talent in anderen Bereichen besser gepflanzt ist.
0: Was hörst du denn privat so selber an Musik?
2: Oh, ganz, ganz, ganz unterschiedlich. Ich habe mir heute wieder von einer Band, die ich sehr bewundere, aus Kanada sind die, die heißen Half Moon Run, ein Album aufgelegt. Kann ich wirklich jedem nur empfehlen. Das ist eine ganz... Also wenn man so Bands wie Rush oder Crosby, Stills, Nash and Young mag und dann ist das so irgendwie die Art von Musik, aber in der Jetzt-Zeit nochmal aufgelegt. Ganz tolle Band, auch live ganz toll. Dann, ach, ich mag alles, The National, Coldplay.
1: Gut.
2: Fällt mir immer schwer zu. Das wechselt bei mir. Ich bin sehr, sehr breit aufgestellt, was meinen eigenen Musikgeschmack angeht. Durch meine Kinder darf ich immer wieder in Sachen reinhören, die mir gar nicht mehr so zugänglich sind. Also durch meinen, ich habe irgendwann mal gesagt, durch Captain Peng was? Captain Peng und die Tentakel von Delphi.
1: Ah, meine Tochter ist 13.
2: Okay, die kennt es vielleicht.
1: Bestimmt, ich frag sie mal.
2: Ja, also ich finde, wir haben in Deutschland ganz viele ganz großartige Texter und Philosophen auch. Also gerade der Typ von Captain Peng, das ist ein unglaublicher Philosoph. Mir fällt der Name jetzt gerade nicht. Er ist der Sohn der Schauspielerin Corinna Harfuch. Er ist selbst auch Schauspieler, aber wirklich ein unfassbarer Poet. Dann finde ich Materia ganz toll. Der schreibt echt tolle Sachen.
1: Ja, der sagt mir, den kenne ich, genau, Materia. Genau, aber generell, also mit dem Heinche ist ja auch witzig, also den kenne ich ja natürlich.
2: Du kennst, okay, dann bin ich ja beruhigt.
0: Ja. Auch vor deiner Zeit ist sogar mit gewesen.
1: doch schon. Also mein Interesse geht schon auch sehr in Musikrichtung, deswegen kenne ich da schon einiges. Aber die Frage ist halt, wie hast du dich denn dann sowieso in dieses Englische, also das hatten wir ja vorhin schon, aber würdest du denn jetzt generell auch mal auf Deutsch singen?
2: Ach, ich singe tatsächlich immer mal wieder auf Deutsch. Es gibt immer mal wieder so Projekte, wo also was war das vorletzte Album von Pur habe ich bei einem Song mal mitgesungen, natürlich dann auch auf Deutsch. Und bei Stefan Waggershausen auf einem Album mit dem Tobias Künzel von den Prinzen zusammen. Das mache ich schon auch wieder. Und jetzt bei meiner Buchlesung hatte ich in Hamburg hohen Besuch, war der Dieter Thomas Kuhn bei meiner Lesung mit dabei. Mit dem habe ich dann ganz spontan, gerade als ich aus dieser Anfangszeit von mir, wo ich auch Samstagabends immer ZDF-Hitparade geguckt habe, da kam er zu mir dann auf die Bühne und haben wir zusammen Tränenlügen nicht gesungen von Michael Holm. Ja, also ich habe keine Berührungsängste mit deutscher Sprache, aber mein Ding ist schon immer eher so diese englische Britpop-Schiene gewesen.

0: noch die letzten Töne verklingen lassen.
1: Ja, das war noch eine richtige Maxi-Version. Gibt's halt gar nicht mehr so.
0: Wow.
1: Die Maxi-Version, also wirklich ein toller Song. Rise and Fall hieß der Song gerade aus dem Album Rise and Fall.
0: Genau.
1: Hier, ja, wir haben Post bekommen, gell?
0: Ja, wir haben eine ganz tolle Mail bekommen von der Monika. Und zwar, Hallihallo ins Studio der Ultralounge. Ich höre euch in Westthüringen, Wartburgkreis. Und die Fool's Garden Jungs begleiten mich schon eine kleine Weile. Die Dish of the Day CD habe ich mir 1996 vom Geld zu meinem 18. Geburtstag gekauft. Und der Song Live lief zu meiner Hochzeit. Das ist ja auch was Besonderes, gell?
1: Wow, ja.
0: Ja. Und sie kann auf jeden Fall jedem ans Herz legen, zu einem Konzert der Jungs zu gehen von Fool's Garden. Und herzliche Grüße und noch einen schönen Sonntag von der Monika. Grüße zurück an dich, Monika.
1: Grüße zurück nach Thüringen. Ja, da können wir uns noch mit anschließen mit der Meinung. Also wir waren nämlich auch auf dem Konzert, auf dem ersten Konzert der jetzigen Tour, der Dish of the Day Tour, hier in Renningen bei uns um die Ecke, da wo die Jungs auch herkommen. Die kommen aus Pforzheim, ist alles bei uns in der Gegend und also wirklich toll. Es ist nicht nur der Lemon Tree, wir haben weiter so tolle Songs und einige Alben herausgebracht. Wir haben es halt versucht, einen kleinen Ausschnitt mal in der Sendung mal zu zeigen, dass da noch andere tolle Songs einfach gibt. Und hört rein und geht mal auf die Konzerte. Die Tour hat erst gerade angefangen und da kommen noch einige Stationen noch.
0: Genau, also macht's auf jeden Fall. Und die Jungs sind super nett.
1: Doch, wirklich toll. Schöne Grüße hier an Peter. Und er hat sicherlich auch gehört, dass er auf Hochzeiten läuft. Dann wird er sich auch freuen, sicherlich. Wir machen weiter. Wir haben, ja, ich würde sagen, Peter sagt es uns selber an, ne? Mhm.
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0: Wie sind eure Fans? Sind da die Fans noch so von Anfang an mit dabei und neue Fans? Wie ist das so die Fankultur da bei euch?
1: Ja, das sind tatsächlich, das ist auch das Schöne, Leute, die von Anfang an mit uns unterwegs waren, so speziell dann aus 95, 96, und die tauchen dann immer mal wieder wie so kleine Kometen auf bei irgendwelchen Konzerten, wenn die bei ihnen in der Gegend stattfinden, oder manche reisen auch tatsächlich weiter und reisen uns hinterher. Und das wird, ich glaube, wird für beide Seiten, für uns als auch für die Zuhörer, von ich sage so ungern Fans, für die Freunde unserer Musik, eine schöne kleine Zeitreise jetzt die nächsten 2 Monate.
2: Genau, aber dann erwarten die auch die älteren Songs, von daher ist ja die Stimmung dann sowieso schon vorprogrammiert, wenn dann alle auch mitsingen, oder?
1: Ja, ich bin mal gespannt. Ich kann es noch gar nicht richtig einschätzen, aber also wir haben das ja schon von Anfang an so kommuniziert, dass wir hauptsächlich die Songs von diesem Album spielen, aber wir spielen natürlich auch neuere Sachen oder überhaupt Songs aus unserer Historie, Songs, die wir schon lange nicht mehr live gespielt haben. Und ich bin mal wirklich gespannt, wie alles läuft. Und mehr möchte ich noch gar nicht dazu verraten. Es gibt auch optisch ein bisschen was. Mhm. Und nicht nur die Band an sich. Aber damit muss genug sein.
2: Gibt's Rituale vor euren Konzerten? Also habt ihr das dann jetzt auch so, man hat ja so irgendwie jetzt auch, dass man ein bisschen aufgeregter ist vielleicht als sonst, oder habt ihr jetzt so nochmal was Spezielles für euch als Ritual euch ausgedacht?
1: Also wir haben so ein Ritual, darüber reden wir aber nicht. Das gehört nur uns als Band. Mhm. Sind wir alle so ein bisschen abergläubisch. Und ansonsten sind natürlich so Konzerte wie jetzt das Premierenkonzert in Freiburg, die sind schon mit ein bisschen mehr Adrenalin verbunden, wenn du dann das erste Mal das Programm spielst. Und man hatte nun noch nicht diese Routine und diese Sicherheit beim ersten Konzert. Aber auch darin liegt auch so ein ganz besonderer Reiz. Und man möchte natürlich, wenn es geht, fehlerfrei spielen. Das klappt aber in der Regel nie. Und manchmal ist es ja auch ganz schön, wenn man Fehler macht, weil diese Fehler bleiben einem mehr in der Erinnerung, im Gedächtnis hängen, als wenn es ohne Fehler geht. Und das Schöne ist ja, die Geschichten, in die wir heute investieren und die wir uns dann in ein paar Jahren wieder erzählen.
2: Genau. Ich finde es auch in dem Sinne authentisch, wenn wir sind ja alle nur Menschen und generell, genau, wenn da Fehler passieren. Und ich glaube, du kannst dich darauf verlassen, dass die textsicher sind, die Menschen.
0: Falls vom Lemon Tree was fehlt.
1: Ich war ja ganz verwundert, dass ich bin ja inzwischen 62 Jahre alt und merke schon an manchen Dingen, ich konnte früher unglaublich schnell Texte und so auswendig lernen. Bei meinen eigenen Texten war das eh noch nie ein Problem. Und auch Gedichte und so konnte ich ganz schnell, da brauche ich tatsächlich heute schon ein bisschen länger. Aber was mich echt gefreut hat, war jetzt bei dieser ersten Probe, dass diese Songs von dem Album von vor 30 Jahren, Dish of the Day, die sind alle noch da und die sind richtig schnell abrufbar. Und da war ich dann doch schon auch ein bisschen, habe mich schon ein bisschen gefreut drüber, dass die Birne noch funktioniert.
2: Na klar, ist doch cool. Sind noch andere Überraschungen für 2026 geplant? Gibt es Pläne von euch? Gibt es ein neues Album?
1: Also es gibt auf jeden Fall schon eine ganze Menge neuer Songs für ein neues Album. Und wir werden aber wahrscheinlich nicht mehr diesen klassischen Weg gehen, dass wir jetzt wirklich warten, bis wir alle Songs für ein neues Album zusammen haben. Das wird es schon auch geben. Aber wir werden einfach jetzt auch ein bisschen schneller veröffentlichen und nicht mehr auf diesen, es hat sich ja so viel geändert, nicht mehr auf diesen Moment hinarbeiten, wo man sagt, wir veröffentlichen jetzt unser Album. Sondern ich glaube, dass man die sozialen Medien durchaus ja auch so nutzen kann, dass man einfach jetzt mal öfters einen Song veröffentlicht, außer zwischendurch. Und da wollen wir uns dem Zeichen der Zeit nicht verschließen, sondern uns da schon irgendwie mitbewegen mit der Entwicklung.
2: Schön.
1: Aber es gibt eine Menge neuer Songs und wir haben ein paar schöne Anfragen, auch eine aus China für 4 Konzerte, da hoffe ich mal, dass das was wird.
2: Super.
1: Ansonsten würde ich mir wünschen, dass sich die weltpolitische Lage wieder irgendwie ändert. Wir hatten auch jetzt kürzlich eine Anfrage aus St. Petersburg und aus Moskau, die wir abgelehnt haben aus bekannten Gründen. Wobei ich das sehr, sehr schade finde, dass man das so machen muss momentan, weil ja, wir haben so oft in Russland gespielt und so viele liebe Menschen dort auch kennengelernt, die nichts mit diesem bekackten Krieg zu tun haben. Und die bestrafen wir ja im Prinzip damit. Aber wenn wir da momentan hingehen würden, dann würde das instrumentalisiert von politischer Seite, und das Risiko wollen wir halt nicht eingehen. Aber schade ist es. Und ich weiß nicht recht, wie man das irgendwie auffangen kann, dass man den Menschen, die nicht zu den Arschlöchern gehören, nicht das Gefühl gibt, dass sie bestraft werden dafür, was ihre kriminellen Politiker so machen.
0: Ja, kann man bloß hoffen, dass tatsächlich wieder bessere Zeiten wiederkommen für alle, auf alle Fälle.
1: Ja, das ist total, total schade, und wir haben das ja alles miterlebt, so Anfang der 2000er Jahre, als wir dann als deutsche Band das erste Mal in Russland, in Moskau, im Gorki Park gespielt haben mit 12 russischen Rock- und Reggae-Bands zusammen. Das könnt ihr euch nicht vorstellen, was dir da für eine Gänsehaut über den kompletten Körper den ganzen Abend läuft, mit dem geschichtlichen Hintergrund. Ich bin ja auch aufgewachsen als Kind des Kalten Krieges, und dann steht man da auf einmal und singt mit dem ehemaligen, in Anführungszeichen, Feind Lieder zusammen. Und dir wird so klar, das sind auch alles nur Menschen, die nur gern feiern wollen, leben wollen und keinen Bock haben auf Stress, und das ist alles plötzlich wieder kaputt, und das ist so unendlich schade.
2: Ja, das stimmt.
1: Traurig, schade ist es, falsch Terminus.
0: Ja, Peter?
1: Schweres Wort zum Schluss, oh Gott.
0: Schweres Wort zum Schluss, ja.
2: Ja, man muss auch mal ehrlich sein, oder? Man muss einfach auch mal sagen, was
0: Wie die Dinge
2: ist.
0: Sind, ja.
1: Ja, es ist ja, ich versuche immer wieder meine Mitmenschen dahingehend zu sensibilisieren und zu sagen, es ist nicht der Russe, es ist nicht der Amerikaner, es ist nicht mein Credo, die Anzahl der Arschlöcher ist überall gleich groß, und wir dürfen uns nicht von diesem Nationalkack irgendwie so beeinflussen lassen. Es gibt gute Menschen und es gibt blöde Menschen auf der ganzen Welt, und wir müssen einfach gucken, dass wir zusammenstehen und dass wir die anderen nicht lauter werden lassen als wir.
0: Das ist ein schönes Schlusswort auf alle Fälle, ja, und ich denke, dass man mit Musik natürlich zur Völkerverbindung und Völkerverständigung durchaus doch dann auch beitragen kann, denke ich doch, und das werdet ihr ja auch tun mit euren Songs, und wo ihr ja auf Tour dann seid und wo man euch singt und wo ihr gehört werdet. Und dann kann man bloß hoffen, dass alles besser wird dann.
1: Ja, das hoffen wir auch.
0: Also, Peter, vielen lieben Dank, dass du hier bei uns in der Ultra Lounge hier bei uns zu Gast warst, ein bisschen was erzählt hast über dein Buch, über Fool's Garden und über die Erinnerung. Hat wirklich Spaß gemacht, hat neugierig gemacht auf das Buch, auf die Tour, auf eure. Und wir hören auch gleich noch ein bisschen weiter Musik natürlich von euch. Ja, wünschen dir weiter viel Erfolg, dir, deine Band, Volker Hinkel natürlich, deinen Partner und deine Band. Und ja, alles Gute für 2026.
1: Vielen herzlichen Dank.
2: Wir bedanken uns. Ich bedanke mich auch. Danke, dass wir über den Zitronenbaum gequatscht haben. Ganz ausführlich nochmal. Und auch von mir alles Gute und viel, viel Erfolg.
1: Ja, ich danke euch auch, dass ihr zwei so nette Moderatoren seid. Das ist war jetzt ein sehr schöner Abschluss von diesem Tag.
0: Vielen danke, Dank. Danke,
2: vielen,
0: danke.
2: Vielen Dank.
0: Also mach's gut.
1: Macht's gut. Auf bald.
0: Tschüss.
1: Tschüss.
2: Ciao.
1: Ciao.

0: Ja, ja.
1: Oh, why Foodsgarden,
0: why did she go? Keine Angst, wir sind noch da und Lilia auch hier und euer Mozzi.
1: Tja, genau. Ja.
0: Sind noch nicht am Gehen, wir haben noch 20 Minütchen, haben wir noch. Es wird noch bei der Musik von Foodsgarden bis zum Ende von der Stunde geben. Ja.
1: Genau. Ich würde noch gerne liebe Grüße an die Anni rausschicken. Die hat geschrieben, sie hört uns auch fleißig im Radio in der Ultralounge. Und ich würde euch gerne aufmerksam machen auf unseren Instagram-Account. Und zwar findet ihr uns da unter der Ultralounge FRS99.2. Da dürft ihr uns gerne folgen.
0: Oder wenn ihr auch mal dabei sein wollt hier in der Ultralounge mit eurer Musik. Wir haben nämlich nicht nur große Künstler, wir haben auch viele kleine Künstler hier zu Gast, die auch zu uns ins Studio kommen. Wir sind einmal im Monat auf Sendung am Donnerstag, am vierten Donnerstag. Sagen nachher auch in den nächsten Termin, haben wir eigentlich schon das 26.2. Dann könnt ihr euch gerne mit eurer Musik bewerben. Und zwar an ull@radionecker.de. Radio Neckar zusammengeschrieben. ull@radionecker.de. Könnt ihr euch gerne bewerben, schreibt ein bisschen was zu euch und dann schauen wir rein, schauen wir, wie es in die nächste Sendung dann mit eurer Musik dann passt. Ja.
1: Genau. Wir sind die Ultralounge im Freien Radio für Stuttgart. Lilia.
0: Und euer Mozzi hier. Dann würde ich sagen, machen wir ein bisschen Musik weiter. Ja, passend zu dem schönen Tag, passt ein Garlet bei I'm Set Today. Ich hoffe alle, ihr seid gut drauf. Könnt den Frühling ein bisschen genießen, wo immer ihr uns auch hört. Und hier kommt noch Foodsgarden bei I'm Set Today. Ist aus dem Album The Principal Thing.
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0: Ja, das ist der Song Highest Mountain aus dem neuen Album von Fool's Garden oder aus dem letzten, besser gesagt, 2021. Captain Coast is Clear, was wir hier gerade gehört haben. So, Lydia, du bist gerade auf die Suche gegangen, war uns gerade mal mit Interview ins Auge gestochen nochmal. Peter hat ja gesagt, er hat mit Stefan Wackershausen auch mal auf Deutsch einen Song gemacht und da haben wir gerade mal nachgeschaut und haben einige mitgemacht. Das war damals Otto Walkes, Tobias Künzel, Peter Freudenthaler, wie gesagt, und die Traveling Homeboys. Und das Ganze, der ganze Song heißt Hank Williams und ich würde sagen, da hören wir mal rein.
1: Ab geht's.

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0: Das war Stefan Wackershausen hier mit Otto Walkes, Tobias Künzel von den Prinzen, Peter Freudenthaler und die Travelling Homeboys. Ja, schade, Lilia. So langsam geht unsere Sendung hier schon wieder zu Ende, gell?
1: Wahnsinn, wie schnell das immer geht. Aber es war richtig cool und ja, auch mit dem Peter mal zu quatschen. Das ist was ganz Besonderes auch gewesen, ne?
0: Ja, und wir können euch jeden ans Herz legen, mal ein Konzert von Fool's Garden zu besuchen. Sind im Moment gerade mit der Dish of D-Tour, sind sie gerade unterwegs, vielleicht dann auch in eure Stadt. Ja, wir waren schon dort in Renningen und ist wirklich klasse. Und wie gesagt, Fool's Garden, ich hoffe, wir haben es ein bisschen rübergebracht, ist nicht nur der Lemon Tree. Es gibt viele tolle Songs von Fool's Garden. Hört einfach mal rein. Wir hoffen, euch hat's gefallen, die Sendung. Das war eine Wiederholung der Sendung vom 8.2. mit Fool's Garden und Peter Freudenthaler im Interview. In der dritten Stunde ab 18 Uhr geht's dann noch weiter bei uns mit dem Filmtipp zum Film Laufbegegnungen zwischen zwei Grenzen und jeder Menge Filmmusik und Oliver Heiße und Sabine Willmann im Interview zum Film. Also bleibt dran in der nächsten Stunde hier im Freien Radio für Stuttgart.

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3: Ja, und damit ein herzliches Willkommen hier zur Ultra Lounge am Sonntagabend in der dritten Stunde. Und am Mikrofon ist die Lilia.
4: Und der liebe Mozzi.
3: Ja, und wir haben gerade schon ein bisschen zur Einstimmung, gerade schon ein bisschen Filmmusik gehört. Und unser Thema in der dritten Stunde ist nämlich heute Film und wir haben Gäste hier.
4: Ja, unser Studio ist wieder voll und wir sind wirklich sehr froh und freuen uns sehr und sind sehr neugierig. Wen haben wir denn heute zu Gast? Stellt euch doch gerne mal vor.
5: Einmal den Oliver Heise.
6: Und die Sabine Willmann.
5: Er ist Filmmusikkomponist und Produzent und Sounddesigner.
6: Und sie ist Regisseurin und Autorin im Filmbereich.
3: Da sind wir mal neugierig. Ihr habt nämlich euren neuen Film hier nämlich zu uns hier in die Ultra Lounge mitgebracht. Wir machen heute eine Film-Lounge sozusagen. Und euer Film heißt Lauf. Ja, und da wollen wir uns ein bisschen drüber unterhalten diese Stunde, was hinter dem Film dahinter steckt. Ja, erzählt mal, Lauf. Um was geht es in eurem Film?
6: Ja, wir sind gelaufen, wie man sich schon denken kann. Und wir sind weit gelaufen. Es geht im Grunde genommen um einen sehr bekannten Wanderweg in den USA, der Pacific Crest Trail, der letztendlich von der mexikanisch-amerikanischen Grenze nach Kanada führt, den wir 2019 gemeinsam gelaufen sind.
5: Ja, dieses Laufen, das löst natürlich was in einem aus, der Rhythmus, die Poesie der Landschaft, sage ich immer, das war auch genau der Zweck, weil wir was Bestimmtes erlebt haben und das musste einfach mal gehenderweise verarbeitet werden. Und eigentlich wollten wir nur über uns ein kleines Videotagebuch drehen und das Projekt wurde immer größer und größer und größer, weil du einfach Leute triffst da aus aller Welt, die aus den unterschiedlichsten Gründen diesen Trail laufen, diese 4279 Kilometer. Oft sind es Menschen in Veränderungsprozessen, also rein beruflich zum Beispiel auch, nach der Schule, nach dem Abi, weiß noch nicht, was tun, oder beruflich eine neue Stelle anstrebend oder arbeitslos geworden oder versuchen, so ihre Bestimmung wieder irgendwie zu finden und auch, weil es einfach Spaß macht. Ja, wir hatten von dem Weg gehört und dachten, jetzt machen wir einfach auch mal was Längeres. Es hat bei uns beruflich gerade gepasst, weil wir selbstständig sind in der Medienbranche. Haben wir uns da freigeschaufelt und haben gedacht, Mensch, kürzere Trails kennen wir schon, sind durch Island, Spanien, Frankreich, aber jetzt ist was Längeres einfach dran für uns. Und so kam es dazu, dass wir da auf diesem ewig langen Fernwanderweg sind und die unglaublichsten Leute kennengelernt haben, die unglaublichste Natur und vor allem einen selber.
3: Aber das ist ja 4000 Kilometer, das ist ja Wahnsinn, kann man sich einfach gar nicht vorstellen, so eine Strecke zu laufen. Wie lange seid ihr da unterwegs gewesen?
6: Also es sind genau genommen 4279 Kilometer, so ganz genau kann man es trotzdem nicht sagen, weil auch der Trail verändert sich, weil es ja Natur ist und ja aufgrund von zum Beispiel Waldbränden und so weiter gibt es immer wieder neue Streckenführungen, aber so im Grunde genommen in unserem Jahr war er so lang. Und wir waren, ja, wenn wir es verraten, unterschiedlich lange unterwegs. Man kann ihn in 5 Monaten laufen, aber dadurch, dass wir uns mit dem Film beschäftigt haben, was uns natürlich auch Zeit gekostet hat, waren wir länger unterwegs.
5: Also die meisten Leute laufen ihn eben so in 5 bis 6 Monaten, überspringen aber auch Teile oder machen Teile auch nicht. Oder manchmal, wenn man sich körperlich überschätzt hat, reicht die Visumzeit gar nicht aus. Oder man hat schon genug verarbeitet oder ist genug gelaufen oder hat sich an der Natur satt gesehen. Aber wir haben wirklich eben gerade an den Begegnungen auch Blut geleckt, muss man sagen. Und haben deshalb die Menschen, die uns besonders beeindruckt haben, Jahre später gefragt, ob wir sie da, wo sie leben, besuchen dürfen und nochmal mit ihnen drehen und einfach gucken, ob der Trail irgendwas ausgelöst hat, bewirkt hat in ihrem Leben. Gerade dann, wenn jemand auch eine Veränderung bewusst gesucht hat, ob er was verändert hat. Und das war natürlich mega spannend und davon handelt der Film. Und er handelt sehr viel von Menschlichkeit, Toleranz, weil man eben Menschen aus aller Welt kennenlernt, weil man ab und zu runtergeht vom Trail und hitchhiked und in eine Stadt kommt und darauf angewiesen ist, dass einem Leute helfen. Und man hilft auch selber anderen. Es ist schon ein wahnsinniges Land. Ich liebe es. Ich bin nach meiner Schule hin, ich bin immer wieder hin. Es hat sich natürlich inzwischen sehr, sehr, sehr verändert. Aber ein Anliegen ist einfach auch, positive Geschichten aus dem Land, aus Amerika, aus den USA zu erzählen, weil die gibt es. Es gibt sehr, sehr viele nicht auf ihren Vorteil bedachte Menschen, sehr natürlich agierende Menschen. Natürlich, das hört sich immer komisch an, wenn man aus Europa heraus sowas sagt. So, manchmal wirkt es etwas eurozentristisch, aber mir geht es tatsächlich um eine menschliche Begegnung und das ist egal, wo man herkommt. Ich kann den anderen als Menschen wahrnehmen und nicht nur als Geldmaschine oder als Machtmaschine, sondern ich kann ihm menschlich begegnen und das hat eigentlich geflasht auf dem Trail.
4: Für alle, die sich jetzt nicht auskennen, also Trail heißt sozusagen die Strecke, die man läuft. Ich persönlich kenne jetzt nur ganz ehrlich so diesen Jakobsweg, den viele wahrscheinlich schon gegangen sind. Oder man nimmt sich das wirklich vor, oder? Das ist nicht einfach durch Zufall, dass man da auf dem Weg landet, sondern man muss das vorher planen.
6: Naja, also ein so extremer Weg, der... man muss sich vielleicht auch überwinden. Ich glaube, es ist alleine schon logistisch schwierig, sowas unterzubringen. Eine normale Wanderung, 2 Wochen, wir haben ja vorher viele Wanderungen schon gemacht, auch durchaus extremere Wanderungen, aber das waren dann immer 2 Wochen und 2 Wochen kriegt man immer irgendwie organisiert im Rahmen der Ferien, sag ich jetzt mal. Wenn man jetzt plant, 5+ Monate unterwegs zu sein, heißt das natürlich, dass man wirklich eine ganze Weile sein Leben hier aufgibt und das muss man auch abwickeln und organisieren. Und das hat uns mindestens 1 Jahr gekostet im Voraus. Es ist auch gar nicht so einfach mittlerweile, das überhaupt machen zu können. Man denkt sich, okay, da ist ein Wanderweg, wir fangen an und laufen los. Nein, mittlerweile gibt es Genehmigungen vom amerikanischen Staat, der versucht, den Zugang zu regulieren, was auch gut ist, dass der Trail nicht sozusagen durch zu viele Wanderer die Natur zerstört. Also man versucht, die Natur ein bisschen zu schützen. Das Besondere an diesem Weg ist auch, man hat wirklich das Zuhause auf dem Rücken. Also du kannst auf dem Trail überall, wo es die Natur natürlich zulässt, übernachten. Und das ist auch dieses Stückchen Freiheit, was man vielleicht auch sucht. Dass man einfach nicht angewiesen ist, wie zum Beispiel auf dem Jakobsweg, wo gibt es Herbergen, wo muss ich, sondern man läuft wirklich und man entscheidet oder man kann sehr frei entscheiden, hier bleibe ich. Oder man kann auch täglich festlegen, so weit möchte ich laufen. Und man kann überall zelten, da wo Platz ist. Und von daher wird es reguliert und ja, die Natur bietet auch nicht überall Platz zum Übernachten. Von daher ist es, glaube ich, auch gut. Und wir hatten das Glück, dass wir eben diese Genehmigungen bekommen haben. Sonst ist es schwierig.
5: Also es gibt natürlich für alle, die sich rechtzeitig bewerben, diese Genehmigungen. Seit der Film Wild 2014 rausgekommen ist, der Spielfilm mit Reese Witherspoon, die sozusagen das Leben der Cheryl Strait spielt in dem Film, nach dem Buch, das entstanden ist, nach dem gleichnamigen, war dieser Weg immer beliebter und irgendwann, wenn man keine Oberzahl an Genehmigungen ausgegeben hätte, dann wäre der einfach wahrscheinlich irgendwann platt getrampelt gewesen. Ja. Also das haben die einfach versucht, ein bisschen zu regulieren. Das hat auch nichts mit der jetzigen Regierung zu tun oder so. Mhm.
6: Und das Lustige war, wenn ich das noch sagen darf, dass wir tatsächlich zwei unterschiedliche Starttermine ergattert haben. Ich glaube, ich hatte Ende März und du hattest Anfang März. Und was macht man dann? Wir wollen ja gemeinsam laufen. Und da haben wir sehr lange gerätselt, wie man das machen könnte. Und dann haben uns aber Menschen, die sehr mit dem Trail verwachsen sind und sich auskennen, gesagt, klar, bei Paaren wird man da nicht so danach gucken. Weil es macht ja auch keinen Sinn, dass ich irgendwie starte und dann 3 Wochen auf der Stelle sitze und warte, bis sie dann 3 Wochen später vorbeikommt und dann laufen wir gemeinsam weiter. Also wir haben dann den späteren Starttermin gemeinsam genommen.
5: Ja, wir mussten die Permission nie zeigen.
6: Nein.
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0: Ultra Lounge am Sonntagabend und wir stellen heute den Film Lauf vor und haben Sabine Willmann und Oliver Heise hier zu Gast, die den Pacific Crest Trail gelaufen sind. Von Mexiko bis Kanada mit, Oliver, helf mir nochmal, 4279
1: Kilometer.
0: Wie bereitet man sich denn darauf vor, auf so eine Strecke? Ich meine, wenn man läuft, der einen Lauf Marathon, ja, die anderen sind vielleicht tatsächlich schon längere Strecken gelaufen, aber 4000 Kilometer, wie hält man das durch? Tut man sich sportlich darauf vorbereiten?
2: Also ich jogge seit 2000, im Jahr 2000 und gehe im Schnitt so einmal die Woche ins Fitness. Wenn ich viel habe, dann kann es auch mal ausfallen. Dann tue ich was für meine seelisch-geistige Fitness mit Qigong und Yoga. Und irgendwann habe ich auch mal einen Halbmarathon gemacht. Ansonsten eher immer kürzere Läufe. Und das halbe Jahr, also ich will sagen, mich immer versucht, einigermaßen fit zu halten. Aber ich esse und trinke halt auch gern und ich schlafe manchmal auch zu wenig. Das heißt, ein halbes Jahr vorher habe ich schon noch mal so einen Zahn zugelegt, bin dann so dreimal die Woche ins Fitness, bin zwei-, dreimal die Woche gejoggt, einfach um eine Grundfitheit zu erhöhen. Aber ich bin komplett an meine Grenzen gekommen mit, man sagt, man macht da 14 bis 15 Mal den Mount Everest, also von an Höhenmetern. Und man hat halt auch 20 Kilo auf dem Rücken. Ja. Man kann das manchmal ein bisschen minimieren. Man lernt dann am Anfang, habe ich überall in der Stadt noch ein T-Shirt oder eine Hose gelassen. Am Schluss hatte ich wirklich nur noch ganz wenig im Rucksack. Und man kann auch versuchen, mit hochkalorischem Essen, viel Nüsse, Fett, diese 5.000 bis 6.000 Kalorien, die man am Tag wirklich verbraucht, die du gar nicht zu dir nehmen kannst, weil du es gar nicht tragen kannst, also mit geschickter Ernährung möglichst viel auszugleichen und Wasser halt gut zu planen. Aber ich bin echt, vor allem bergauf ist nicht meine Stärke. Aber ich sag mal, man wächst ja an der Herausforderung und es war gut.
1: Das Interessante ist, dass man über dieses Thema am Anfang ziemlich den Kopf zerbrochen hat, was das mit einem macht, was man mitbringen muss, um das durchzustehen. Und das Gute ist aber, klar, es kann nicht schaden, eine gewisse Kondition zu haben. Und wenn man natürlich den Trail in einer bestimmten Zeit laufen will, wie auch wenn man einen Marathon in 3 Stunden laufen will, muss man auch entsprechend dafür trainieren. Das Gute aber an diesem Trail ist, entwickelt sich auf dem Trail. Das heißt, man lernt. Und selbst wenn man vielleicht nicht die größte Kondition am Anfang mitnimmt, man startet mit dem, was man selber hat und mitbringt und man lernt dazu. Man kommt rein. Das heißt, man muss jetzt nicht unbedingt komplett trainiert sein, sondern man wird automatisch durch das, was du machst, das ist ja an sich ein Training, ein sehr ausgiebiges Training. Und man stellt fest, dass es am Ende, auch wenn es natürlich teilweise sehr schwer ist, auch konditionell diese Berge immer hoch und runter zu gehen, am Ende stellt man vom ganz

0: natürlich viele Dinge, die wir gebraucht haben, uns neu anschaffen müssen. Und wir haben das meiste uns natürlich auch schon in Deutschland besorgt, aber man bekam auch nicht alles, was wir haben wollten. Und wir haben auch Dinge wie zum Beispiel mein Schlafsack oder auch andere Dinge haben wir uns direkt nach Amerika schicken lassen, weil wir wussten natürlich schon, wo es losgeht. Und wir haben die erste Nacht in San Diego übernachtet nach dem Flug. Und der Startpunkt ist eigentlich ein sehr berühmter Platz auf dem PCT. Das sind nämlich Trail Angels, wie man die nennt, Scout und Frodo. Die wohnen in San Diego und die bei denen dürfen Hiker, die diese Wanderung machen, bis zu 3 Tage bleiben, übernachten. Und das ist auch ein Ort, an den wir die Sachen geschickt haben. Und da kann man sich informieren. Da wird sehr viel Wissen weitergegeben. Da treffen sich auch ganz viele. Also das kann man sich hier gar nicht vorstellen. Das sind Privatleute, die haben ein großes Anwesen. Und da stehen auf diesem Anwesen bestimmt irgendwie, wo wir kamen, 40 Zelte rum und Wohnwägen. Und da wird abends treffen die sich. Und Scout und Frodo, die haben den Trail selber mal vor Jahren gelaufen. Da wird in einer großen Runde über den Trail gesprochen. Und worauf soll man achten? Und was ist einfach wichtig? Und was sollte man tunlichst unterlassen? Ja, man wird so ein bisschen vorbereitet. Und da fängt eigentlich die Gemeinschaft schon an. Hm. Schon bevor der Trail eigentlich losgegangen ist, lernt man, was es heißt, so diese Gemeinschaft.
1: Aber man läuft nicht in der Gemeinschaft. Das machen manche. Nicht
2: als Traube los.
1: Nee. Also wir haben da einfach genutzt, dass man dann morgens die organisieren. Das habt ihr gesehen in dem Anfang von unserem Film, dass man dann an den Trailhead, an den Beginn hingefahren wird. Es gibt aber auch Leute, die kommen ganz privat von überall aus der Welt und lassen sich mit dem Uber dahin fahren oder kommen sonst wie irgendwo an diese mexikanisch-amerikanische Grenze mit dem Grenzzaun, der ja traurige Aktualität erfahren hat. Die Borders sind überhaupt nie schön. Das ist auch eine Botschaft unseres Films. Der Film heißt ja Lauf, Begegnungen zwischen zwei Grenzen. Und es geht aber insgesamt auch ums Grenzen abbauen, auch die Grenzen, die man im Kopf hat, die Grenzen Menschen gegenüber. Mhm. Auf jeden Fall sieht man, wie gesagt, den Grenzzaun da. Und wir haben es einfach genutzt, dass wir bei Scout und Frodo uns Jetlag abbauen konnten, ein bisschen über Equipment informieren konnten, ein Interview mit denen gemacht haben. Diese ganzen Interviews, die nicht im Film landen, kommen auf eine interaktive Karte, sodass man also wirklich die Sachen auch noch erfahren kann. Die sind, glaube ich, den Trail auch mehrfach gelaufen und haben einfach ein Wissen, sind einfach ein super nettes Paar. Und sie investieren, und das sieht man auch da am Anfang vom Film, for future generations. Also, dass man auch ein Bewusstsein bekommt für die Natur und dass man eben keine nur Fußspuren hinterlässt und keinen Müll. Mhm. Es gibt doch immer wieder Leute, die denken, der Erdboden ist ein Müllhaufen. Also egal in welchem Land, aber selbst der ein oder andere auf dem Trail lässt mal was fallen. Und ich habe zum Beispiel immer, wenn ich Batterien gefunden habe, die habe ich mitgenommen, obwohl es auf jedes Gramm ankommt. Aber Batterien habe ich nicht liegen lassen. Mhm. Und das dafür treten die auch ein. Das ist ja die PCTA, die Pacific Crest Trail Association. Das ist auch wie ein Verein halt. Da kann man Mitglied sein oder auch nicht. Auf jeden Fall kümmern die sich um den Trail, dass die Natur erhalten bleibt für spätere Generationen. Das ist auch so, das fanden wir auch einen ganz schönen Gedanken, dass man die Natur, viele gehen so unmittelbar, nutzen die Natur so unmittelbar, gehen so nah ran, leiden sogar an ihr, mit ihr, in ihr, verarbeiten was, haben einen Benefit, aber schützen die Natur nicht. Das ist eigentlich auch so ein schöner Gedanke von dem Trail, der ja auf die 30er Jahre zurückgeht. Es war so ein Traum von einem Unternehmer, irgendwann die Schönheit seines Landes zu zeigen. Und irgendwann war in den 50ern oder so war der Trail fertig und hat dann, als wir dort waren, gerade 50-jähriges Bestehen gefeiert gehabt. Also der hat eine lange Geschichte schon und war auch verknüpft mit einem großen amerikanischen Traum, Natur und Schönheit zu zeigen, aber auch zu bewahren. Mhm.
3: Ja, leider können wir nicht in den Film reinschauen. Wir machen natürlich Radio hier. Und es gibt eine tolle Musik dazu, Oliver. Wie ist die Musik dazu entstanden zum Film, zu eurem Film?
0: Ja, der Vorgang war ein bisschen ungewöhnlich für mich, weil ich ja selber Filmkomponist bin. Und Ja,

0: wir aber so lange an dem Film schon arbeiten, dass wir einfach auch, ja, Abstand brauchen. Und ich glaube, gerade Musik ist so ein emotionaler Bereich zum Film, dass es auch wichtig ist, da einen gewissen Abstand zu haben. Und wir sind sehr froh, dass wir Daniel Vulcano gefunden haben, der diesen Part übernimmt und auch schon fleißig an der Musik schreibt.
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0: Die Ultra Lounge am Sonntagabend und wir stellen heute den Film Lauf vor und haben Sabine Willmann und Oliver Heise hier zu Gast, die den Pacific Crest Trail gelaufen sind. Gell, ja, interessante Sache hier mit dem Film.
1: Sehr interessant. Also ich bin richtig neugierig jetzt schon geworden. Was mich interessieren würde, und zwar, ihr habt gesagt, ihr wolltet keinen Film machen, bewusst jetzt. Aber es ist dann ein Film draus geworden. Wann war der Tag oder der Moment, wo ihr gesagt habt, da machen wir jetzt einen Film draus, einen richtigen Film?
2: Ich glaube, den Tag kann ich gar nicht mehr ganz genau sagen. Es war auf jeden Fall relativ bald klar, dass wir jetzt nicht nur so ein Videotagebuch machen, weil das eine für uns sehr bedeutende Sache, Unternehmung war, den Trail jetzt an dem Abschnitt in unserem Leben zu gehen. Ich würde sagen, es hat sich in den ersten zwei Wochen eigentlich rausgestellt. So, und dadurch, dass ich Dokumentarfilmemacherin bin, weiß ich auch, wie ich relativ unkompliziert in Filmbildern denke und kann auch einfach relativ schnell, spiele auch Impro-Theater seit vielen Jahrzehnten, ich kann relativ schnell und spontan mit Situationen umgehen und auch auf Menschen zugehen. Und dann haben wir auch relativ bald dazu gesagt, ist okay, wenn es in den Film kommt, langen Dokumentarfilm. Und wir haben ich glaube nur eine einzige Person hat gesagt, nee, das jetzt bitte nicht verwenden. Mhm. Und das ist schon toll, dass Leute dir und deinem Vorhaben einfach vertrauen.
1: Ja, also so datenschutzmäßig, meint ihr, dass ihr da dann fragen musstet, wer möchte jetzt oder darf?
2: Nee. Das musstest sowieso, und das hat man sich dann auch in die Kamera sagen lassen. Aber dass die Leute dann auch tatsächlich dir vertrauen. Und manchmal entwickelt sich so ein Gespräch ja auch, dass du vielleicht doch zwei, drei Sätze mehr fallen lässt. Und da hat eine Person mal zu einer Passage gesagt, die bitte nicht verwenden. Und das wird natürlich respektiert.
1: Ja,
2: ist ja klar. So, und dann, also ich würde sagen, relativ bald hat sich das ergeben, weil die Begegnung für uns und mich, kann jetzt hauptsächlich auch für mich sprechen, die Begegnungen doch sehr bewegend und berührend waren und sind. Mit vielen oder einigen sind wir ja immer noch in Kontakt.
1: Fühlt man sich dann anders, wenn man weiß, das soll jetzt ein Film werden? Also fühlt man sich dann wirklich nochmal als Schauspieler? Seid ihr dann als Schauspieler jetzt irgendwie anders rangegangen?
2: Das ist eine gute Frage. Ich war ja gerade in Karlsruhe auf der Docker und habe dort auch einen 8-minütigen Ausschnitt gezeigt. Und tatsächlich kam die Frage so ähnlich. Dem ist überhaupt nicht so. Also man zeigt sich, das, was im Film drin ist, ist so und spontan entstanden, weil das ist eine ganz kleine Aktion, auf das kleine Aufnahmeknöpfchen zu drücken und selber die Kamera zu vergessen. Manchmal hat man sie auch wohin gestellt oder halt in der Hand so gehabt. Du vergisst sie selber, weil die Gespräche untereinander, also du sprichst ja jetzt uns als Paar an, wenn wir uns gegenseitig gefilmt haben, man vergisst ist tatsächlich auch, dass das jetzt hier aufgenommen wird auf eine Art. Bei den anderen Menschen, die man gefilmt hat, da hat man natürlich die Kamera anders, das vergisst man eher nicht. Da geht es darum, dass die es vergessen, damit sie sich möglichst frei fühlen im Erzählen und dann lieber hinterher, wie der eine, dann sagen, die Passage lieber nicht. Und bei uns ist ja so, wir haben ja nochmal im Studio die Möglichkeit, zu sagen, das ist jetzt vielleicht doch eine Spur zu intim. Aber insgesamt geht es eben darum, den Bogen auch unserer Geschichte zu erzählen. Und da geht es dann auch nicht darum, dass man nur gut aussieht. Sonst hätte man sich ja ganz anders da drapiert. Ihr habt ja vorhin gesehen, man sieht da nicht unbedingt nur vorteilhaft aus. Aber das ordnet man dann eben der Geschichte, die es wert ist, erzählt zu werden, unter. Also überhaupt nicht wie ein Schauspieler fühle ich mich da. Hast du dich da wie ein Schauspieler gefühlt?
3: Nein, überhaupt nicht. Ich glaube, wir haben sehr viel dokumentiert, so eher ja, das wurde so alltäglich, wie man auch gelaufen hat, hatte man halt überall die Kamera in der Hand und so wie man vielleicht fotografiert, wenn man im Urlaub ist und fotografiert, so war das irgendwie, das war so selbstverständlich und man hat eigentlich nie daran gedacht, okay, das, was wir jetzt gerade machen, das ist, also wir haben eigentlich überhaupt, was uns betrifft, nichts geplant. Wir haben natürlich alles Mögliche aufgenommen. Also von Alltäglichkeiten bis hin zu größeren Diskussionen. Aber es war nie so, dass es irgendwie, dass wir so, jetzt machen wir das, weil wir das brauchen oder so. Es gibt ganz, ganz, ganz wenig, deswegen gibt es auch ganz wenig Bilder, wo wir beide im Bild sind, weil wir das einfach nicht wollten.
2: Nicht geplant
3: okay,
2: haben.
3: Einfach, okay, wir stellen jetzt die Kamera dahin, damit wir auch beide im Bild sind. Ja, genau. Das kann man natürlich machen, aber das war eigentlich für uns gar nicht nein, wir haben das einfach so mitlaufen lassen und klar, die Begegnungen, die wir hatten, da war das natürlich etwas anders, weil dann hat man natürlich auch ganz konkret bei dem Interview die Kamera gehalten, wobei man sagen muss, dass es schon sehr ungewöhnlich ist, wenn man jetzt, das ist ja ein Dokumentarfilm, das war schon auf dem Trail eine sehr ungewöhnliche Drehsituation, ja, weil ja nichts geplant war. Also es ist alles spontan. Wir sind Menschen begegnet und wir haben, um nicht zu verpassen, gleich mal die Kamera angemacht oder kurz abgewartet, wie sich das. Und wir hatten ja nur dieses eine, manchmal kurze Gespräch von 10 Minuten, hatten wir ja nur, um das zu dokumentieren. Wir hatten ja nicht noch bei den meisten noch mal eine Möglichkeit, das zu wiederholen. Oder wir haben die meisten auch gar nie getroffen. Und dennoch haben sehr viele auch, auch intime Gespräche stattgefunden und ich meine, wir haben über 250 Interviews geführt auf dem Trail und wie Sabine schon sagte, es gab kaum Menschen, die im Voraus schon gesagt haben, wollen wir nicht zum Beispiel. Das war schon erstaunlich.
0: Wie viel Stunden Material ist denn da zusammengekommen dann über die ganze Zeit?
2: Also wir haben ja beide, jeder mit so einer kleinen Kamera gedreht. Ich habe auch manchmal einfach sie laufen lassen und habe mein Auto, meinen biografischen Text, wenn mich was bewegt hat, da auf gesprochen und man sieht dann immer nur den wippenden Boden. Und weil wir beide gefilmt haben, kamen dann halt so circa 600 Stunden durch. Wow. Durch diese 8 Monate, die ich unterwegs war, und Olli ist, hat für sich das schon abgeschlossen, innerlich nach 7 Monaten und hatte einfach auch sein Ende, sein Limit. Und dann bin ich ja die letzten 4 Wochen alleine gelaufen. Und tendenziell habe ich mehr gefilmt als er. 600 Stunden und dann sind durch die Post-Trail-Interviews, die wir dann praktisch Jahre später noch mit einigen Menschen gedreht haben, so als was hat sich bei euch getan, sind dann nochmal so 70 Stunden zusammengekommen und da brauchst du schon mal ein paar Jahre, bis du die gesichtet hast und verarbeitet hast.
0: Wie kriegt man das dann aber auf 90 Minuten Film runter? Hat man vorher dann eine Vorstellung dann davon? Man hat massig Material, aber nachher das in 90 Minuten dann darzustellen, die ganze Sache, wie kriegt man das hin?
2: Ja, das kann ich ziemlich gut beantworten mit 2 Antworten, indem man einen Film macht, der 2 Stunden 15 ist und nicht 90 Minuten. Das ist aber nur eine ganz kleine und fast schon nicht ganz ernst gemeinte Antwort auf deine Frage. Das andere ist, dass man zum rechtzeitig eine Dramaturgin dazu holt. Ein Cutter über die ganze Zeit könnte man sich gar nicht leisten. Jetzt dadurch, dass Oliver als ursprünglich Filmmusiker natürlich ein sehr gutes Rhythmusgefühl hat und sowieso das Schnittprogramm unheimlich gut beherrscht durch unsere anderen Projekte, hat er das ziemlich, ich komme dann immer wieder regelmäßig in Schnitt runter ins Studio und wir gucken es uns an. Und die Dramaturgin hat geholfen, die kennt natürlich nicht alles Material, aber die kennt Erzählungen und viel vom Material, das wir schon vorbereitet hatten. Also die hat auch mehrere Stunden gesehen und hat gesagt, das ist die starke Geschichte, die müsst ihr bedienen. Und es ist tatsächlich auch so, es geht letztlich viel auch um Menschen, die zusammen sind in irgendeiner Form und es geht auch um Eltern-Kind-Beziehungen bei ganz vielen und so haben wir die Hauptstory gefunden. Und deshalb sage ich immer, der Film ist für frisch Verliebte, für noch Verliebte, für nicht mehr Verliebte, für Alleinlaufende, für Zusammenlaufende, für Begegnungsfreudige, für Naturbegeisterte. Also für diese Menschen, also eine ziemlich breite Zielgruppe. Und es geht eben darum, was macht eigentlich Zusammensein aus? Und das spürt man ja oft im Alltag nicht mehr, was Zusammensein ausmacht, weil man diese vielen Zwänge hat. Und nicht jeder hat eine Initialzündung, die ihn dazu bringt, den Alltag zu verlassen und auch vielleicht nicht das nötige Kleingeld, um zu sagen, ich gehe jetzt mal 8 Monate raus und laufe so einen Trail. Aber es gibt da auch Leute, die haben ihr Haus verkauft, um das zu machen. Also gehen wir einfach davon aus, es gibt in irgendeiner Form eine Initialzündung und dann versuchst du da irgendwas zu verarbeiten. Und das in unserem Fall ist die starke Geschichte eben auch, wie wir als Paar letztlich auch unser Trauma, das wir durch eine relativ bedrohliche Situation, die unsere Tochter durchgemacht hat, verarbeitet haben. Mhm. Das kam dann einfach zeitversetzt, ist das in uns so wirksam geworden, nachdem sie sicher war wieder in sich und allem. Und dann habe ich gedacht, ich kann nicht so weitermachen. Ich brauche jetzt einfach eine Veränderung und mache das. Wozu bin ich selbstständig? Ich kann es irgendwie organisieren. Den Stellen, an denen ich unterrichte, habe ich gesagt, wartet bitte auf mich, ich komme nach einem Jahr wieder. Man kann es machen. Und das Tolle ist halt, klar brauchst du einen Schlafsack und einen guten Rucksack und ein Zelt, aber letztlich ist es erschwinglich. Kannst vieles auch gebraucht kaufen. Und für viele, wenn du es jetzt sportlich siehst, Sportarten, brauchst du unheimlich viel Geld, und laufen kann einfach jeder. Selbst, wir haben da auch dicke Menschen begleitet. Second Chance ist einer unserer Hauptprotagonisten, der den Trail gemacht hat als zweites Leben, weil der Arzt hat ihm gesagt, wenn du jetzt nicht abnimmst, also über 200 Kilo, dann wirst du an einem Herzinfarkt sterben. Und der hat am Anfang nur 3 Meilen geschafft und hat einfach das nochmal in die Hand genommen. Also so, ne? Also du kannst was machen, und laufen kann halt jeder. Da braucht er nicht viel.
1: Ja, ich verstehe.
2: Ja.
1: Ich bin beeindruckt.

0: Die Ultra Lounge am Sonntagabend und wir stellen heute den Film Lauf vor und haben Sabine Willmann und Oliver Heise hier zu Gast, die den Pacific Crest Trail gelaufen sind. Sabine, du hast vorher gesagt gehabt, so man wird dann auch immer minimalistischer dann im Gepäck. Aber ihr habt ja auch in Mexiko habt ihr angefangen, aber ihr habt da auch unterschiedliche Klimazonen durchlaufen, oder? Dann braucht man doch dann auch entsprechend Gepäck.
1: Also das Ding bei mir ist, ich habe eine relativ breite Range. Also ich friere nicht ganz so schnell und es dauert lang, bis ich Hitze nicht mehr aushalten kann. Deshalb habe ich so Breitband bin ich vorgegangen, weil ich anders als andere Leute mir nicht ständig irgendwohin irgendwas zuschicken wollte. Das heißt, ich habe ins Zwiebelsystem investiert und habe Merino-Sachen sowieso gehabt, also nicht nur Unterkleidung, sondern eben auch das Hoodie und so weiter. Und das A und O war halt einfach der gute Schlafsack. Und der war auch super leicht, ultralight, den habe ich mir tatsächlich dort gekauft, in der Nähe von San Diego. Sowas in der Art gibt's bei uns gar nicht oder müsstest sehr viel Geld zahlen. Das heißt, den konnte man ganz klein zusammentun und wenn es sehr heiß war, habe ich den einfach gar nicht unbedingt benutzt. Aber wenn es sehr kalt war, hat der natürlich bis knapp minus 20 Grad durchgehalten. Heißt, ich hab echt sehr, sehr wenig insgesamt dabei gehabt, aber davon halt Dinge, die ich abstreifen konnte, wie halt im Zwiebelsystem. Und zwei, drei Sachen habe ich dann, nachdem die ganz heiße Zeit rum war, so ein Tanktop oder alles, was ich dann für die kühleren Gefilde nicht mehr so gebraucht habe, also dann für die Monate Oktober, November, habe ich dann teilweise an so Hiker-Orten in die Hiker-Box gegeben, weil das ist auch so ein tolles Ding. Du kommst ab und zu mitten im Nirgendwo an irgendeiner Raststätte vorbei. Und da steht eine Hikerbox, weil halt der Trail da zufällig dran vorbeigeht. Da liegt auch manchmal so ein Trailregister rum, da schreibst du einen Spruch rein oder auch nichts. Aber die Hikerbox, da sind manchmal Schuhe drin oder wenn jemand aufgehört hat, und dann kannst du dir da was mitnehmen, kannst was anderes reintun.
2: Das ist ja toll.
1: Ja, und so hat man die Sachen auch noch nachhaltig losgeworden.
2: Mhm.
1: Ja.
2: Eine gute Aber, Idee.
1: Ja. Ja. Der Schlafsack war das Wichtige. Mhm. Der war das Wichtige.
0: Ich habe vorher erwähnt gehabt, jeder hat einen Namen sich gegeben oder gefunden dann auf dem Trail. Was habt ihr für Namen gehabt?
3: Ja, das Interessante ist, dass man sich tatsächlich auf dem Trail so gut wie nicht mit Vornamen anredet, sondern dass es alles über Trailnamens läuft, sofern natürlich jemand oder ein Name vorhanden ist. Und es ist nicht so, dass man sich selber einen Namen gibt. Also das gehört sich eigentlich nicht. Der Name wird einem gegeben. Und manche müssen da sehr lange drauf warten. Manche kriegen wahrscheinlich auf der ganzen Wanderung keinen Namen. Aber es passieren lustige, alltägliche Dinge, die vielleicht jemand, mit dem du zu tun hast, mitkriegt. Und dann wird ein Vorschlag gemacht und den kannst du annehmen oder nicht. Ich hatte mir selber einen ganz anderen Namen gegeben. Wir haben von einem verrenteten Polizisten Mike, den wir auf den ersten Wochen oder sind wir dem immer wieder begegnet, der hat uns die Trailnamen gegeben. Ich heiße auf dem Trail King Olli. Und Sabine Lady Magic Sunshine.
2: Wow.
3: Und das hat natürlich Geschichte.
2: Ja.
0: Also, wer mehr erfahren möchte über King Olli und Lady Magic, läuft der Film jetzt in die Kinos. Und ja, vielen Dank, dass ihr in der Ultra Lounge zu Gast wart, uns den Film vorgestellt habt. Wir wünschen euch weiter viel Erfolg bei weiteren Projekten. Steht schon was für 2026 an? Oder geht's, Filmvorstellung wahrscheinlich, oder?
1: Also wir machen eine Kinotour durch ganz Deutschland. Teilweise haben wir schon Spielstätten, zum Beispiel die Pumpe in Kiel, verschiedene Kinos in Dresden. Süddeutschland wird jetzt und Mitteldeutschland wird gerade geplant, weil wir jetzt durch die vielfältigen Kontakte, die ich durch 30 Jahre Filmarbeit mit Kinos und als Kulturvermittlerin, die ich ja auch bin, aufgebaut habe, natürlich selber bediene und so die Kinotour ziemlich passgenau auf uns zuschneiden kann, weil es ist halt ein besonderer Film, der soll auch nicht im Programm in irgendeinem Cinestar untergehen. Also wir streben die Programmkinos und die kommunalen Kinos an.

0: Ja, Sabine, und du hast gesagt gehabt, euch hat auch die Musik auf dem Trail begleitet. Was ist denn so, was hat dir denn so besonderes Kraft gegeben dann?
1: Also da muss ich gleich mit einem ganzen Album antworten, und zwar einem der ersten von Roberta Flack. Das Album heißt First Take, und ich habe sie schon immer gemocht, nämlich ein Song Killing Me Softly with His Song. Aber dieses Album hat mich geflasht, und vor allem die beiden Lieder Compared to What und der Song Ballad of the Sad Young Man.
0: Ja, das hören wir hier in der Ultra Lounge.

0: Nähere Infos dazu stellen wir natürlich auch nochmal auf der Homepage www.freiesradio.de drauf. Könnt ihr alles nochmal nachlesen über den Film Lauf, den wir heute vorgestellt haben. Und wir schreiben dazu auch noch die Termine. Vielen Dank, dass ihr da gewesen seid.
1: Darf ich denn noch die Filmwebsite nennen?
0: Natürlich, bitteschön.
1: Ja, weitere Informationen bekommt ihr natürlich auch über laufderfilm.de. Nicht nur zu dem ganzen Gehen kann man alles nachlesen, weil wir auch Tagebuch geschrieben haben. Und auch der Trailer findet man dort und natürlich irgendwann die Kinotour.
0: Alle Termine und nochmal den Link findet ihr zu uns auf unserer Homepage www.freiesradio.de. Wem es jetzt so schnell war, einfach nochmal auf die Sendung Ultra Lounge von heute nochmal bei Radio Neckar draufklicken.
2: Ja, also wirklich spannend, ganz toll. Und wir wünschen euch damit richtig viel Erfolg.
1: Vielen Dank für die Einladung.
2: Gerne. Schön, dass ihr da wart.
0: Gerne, vielen Dank. Dann alles Gute. Ja, dann wünschen wir noch einen schönen Sonntag.
1: Wünschen wir auch.
0: Tschüss, macht's gut.
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1: Hier ist Sabine Willmann, die Regisseurin des Dokumentarfilms Lauf, Begegnungen zwischen zwei Grenzen. Die große Gala-Premiere unseres Films Lauf, Begegnungen zwischen zwei Grenzen ist nächsten Samstag am 27. Juni ab 19 Uhr im Kino Metropol in Stuttgart. Es gibt einen Sektempfang. Ihr seid herzlich willkommen und viele Überraschungen. Wir sind da, die Protagonisten sind da und auch die Teammitglieder sind da. Und natürlich gibt es auch Live-Musik. Und wenn ihr euch das jetzt alles nicht merken konntet, dann schaut unter laufderfilm.de. Wir freuen uns auf euch.

0: Das war sie schon, die Ultra Lounge am Sonntag. Die nächste reguläre Lounge gibt es dann am 25.06., also wieder eine Woche drauf, Donnerstag dann. Und zwar ist dann zu Gast die Gruppe The Blend und Jens Heckermann, der bekannt geworden ist, mit Die Fünf. Und er kommt zu uns mit seinem Solo-Programm. Ja, das Ganze war eine Sendung der Redaktion Radio Neckar. Verantwortlich für die Sendung war Oliver Broth. Mehr zu unseren Sendungen von der Redaktion Radio Neckar findet ihr unter radionekar.de oder folgt uns doch einfach auf Instagram zu Ultra Lounge unter Ultra Lounge FRS 99,2 am Stück geschrieben. Wir würden uns freuen. Macht's gut, winke winke, goodbye.
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The Cosmic Orgon Kanister Transglobal Radio Express, heute mit Ausgabe 760 am Sonntag, den 21.06.2026 von 22 bis 23 Uhr im Freien Radio für Stuttgart.

The Cosmic Orgon, Kanister Transglobal, Radio Express, heute mit der Ausgabe 760 am Sonntag, den 21.06.2026 von 22 bis 23 Uhr im Freien Radio für Stuttgart. Das war zum Auftakt Anna King mit dem Stück Tennessee Waltz aus dem Jahr 1964. Jetzt geht's weiter mit den Thompson Twins. Wir hören ein Stück aus dem Jahr 1981 aus dem Album A Product Of und das Stück heißt Could Be Her, Could Be You.

der Cosmic Argon, Kanister Transglobal Radio Express im freien Radio für Stuttgart. Heute mit der Ausgabe 760. Das waren drei Schallplatten, die ich damals Anfang bis Ende der 1980er Jahre alle im Plattenlädle in der Franziskanergasse in Esslingen gekauft habe. Da habe ich damals mein ganzes Geld hingetragen. Zuletzt haben wir gehört Mark Almond mit The River aus der EP Mother Fist and Her Five Daughters von 1987. Davor Talk Talk mit Happiness is Easy aus der EP The Color of Spring von 1986 und davor die Thompson Twins mit Could Be Her, Could Be You aus der EP A Product Of von 1981. Jetzt liegt auf Robert Wyatt mit dem Stück Alien aus seiner LP Sleep von 1997, garantiert nicht im Plattenlädle in Esslingen gekauft.

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Der Cosmic Orgon Kanister Transglobal Radio Express im freien Radio für Stuttgart. Heute mit der Ausgabe 760. Das waren zuletzt Faust Tapes Part 1 von 1973, sowas wie das weiße Album des Krautrock. Davor hatten wir gehört das Mahavishnu Orchestra mit Resolution aus der EP Birds of Fire von 1973 und davor Robert Wyatt mit dem Stück Alien aus der EP Sleep von 1997. Wie geht's weiter bei der Cosmic Orgon Kanister Transglobal Radio Express im freien Radio für Stuttgart? Nächstes Wochenende gibt es zwei Sendungen. Samstag, 27.06. wie immer von 18 bis 19 Uhr, dann die Ausgabe 761 und heute in einer Woche, Sonntag, 28.06. da gibt es dann die Ausgabe 762, wie immer von 22 bis 23 Uhr. Playlists und Vorschau gibt es auf cosmicorgonkanister.org. Eine Vorschau gibt es auch immer auf freies-radio.de und in der dortigen Mediathek kann jede Sendung für 7 Tage lang nachgehört werden.

Transex Living on Video 12 Inch Maxi Single Version aus dem Jahr 1983. Das war die 760. Ausgabe von The Cosmic Orgon Kanister Transglobal Radio Express im Freien Radio für Stuttgart.

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